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2: Wie würdest du, mit welchen Geräuschen würdest du das Wetter heute beschreiben? Und am Wochenende? Ey, Gesicht, ihr wisst alles, was ihr wissen müsst. Heute ist am Wochenende wird es dann die 30 Grad und Sonne.
1: Oh.

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0: Liebesleben so toxisch, wenn ich nur so eine Songs höre, wo Männer einfach so Triple Play machen.
1: Dann hör doch Rock.
0: Ich weiß nicht, ob das da inhaltlich besser
2: ist. Klassische Rockballaden eigentlich doch meistens schon.
3: Ja, siehst du. Dann geh doch da
2: so viele, im Rock sind, glaube ich, nicht so viele Faktoren.
3: Oder hör Jazzmusik.
0: Wie nochmal?
2: Okay, das ist also der Beweis, dass Mo noch nie Jazz in seinem Leben gehört hat.
3: Natürlich.
2: Ja, okay.
3: Lelele. Ich bleib hier lieber bei Lelele und Lalala und ha ha ha ha, ja, mit Lloyd und Lil Wayne U. Das ist Home auf Hip Hop.

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2: Wie würdest du, mit welchen Geräuschen würdest du das Wetter heute beschreiben? Und am Wochenende? Ehrlich gesagt, ihr wisst alles, was ihr wissen müsst. Heute ist am Wochenende wird es dann um die 30 Grad und Sonne. Oh.

0: Carolina, Franzi, Biggity Biggity Big Mo hier. Guten Morgen auf KISS FM.
1: Selbst Daddy Yankee würde diese Gasolinapreise nicht akzeptieren. Und dafür stehe ich mit meinem Namen.
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3: Hat sie gerade Daddy Yankee gesagt?
1: Ja, Daddy.
4: Habe ich extra gesagt.
5: Who's your Daddy?
1: Who's your Daddy? Habe ich extra gesagt, weil ich dachte, es wird hundertprozentig irgendein alter weißer Mann genauso sagen.
3: Also, war jetzt wirklich Absicht?
1: Ja, war wirklich Absicht.
3: Oh, wow. Sehr gut gemacht. Ja, das stimmt wirklich. Diese Preise gehen gar nicht, ne? Und deswegen wollen wir da ein bisschen euch helfen und dagegen angehen. Und ihr habt es ja vielleicht schon gehört, einen Song hören und dann könnt ihr euch Spritpreise klären.
1: Genau.
5: Aber bevor jetzt die ganzen Wutbürger unter euch rauskommen und sagen, ja, immer nur die Autofahrer werden supported.
3: Genau.
1: Nee, Leute.
5: Ihr bekommt eine ganz bestimmte Summe, nämlich 63 Euro. Und guess what? Mit genau diesem Schmanni könnt ihr euch auch ein Deutschland-Ticket leisten und damit einfach durch die ganze Republik reisen.
1: Genau so sieht's aus. Und ihr habt's eventuell schon erraten. Der Song, den ihr hören müsst bei uns im Programm,
3: ist Danza Kuduro.
1: Ist Gasolina von

0: mir.
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3: Hey, Jokis Nation, guten Morgen am Donnerstag. Carolina Franzi, Biggidi Biggidi Big Mau, hier kleiner Wettercheck.
4: Hallo. Ungefähr genau das gleiche wie gestern. Copy-Paste. Es wird warm, 21 Grad sind drin. Ein bisschen Regen im Laufe des Tages, aber good news, die Sonne kommt auch mal wieder raus. Und wir gewöhnen uns so langsam Step by Step an das, was uns am Wochenende erwartet. Am Wochenende um die 30 Grad, durchgehend Sonne und keine einzige Wolke am Himmel.
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0: Carolina, Franzi, Biggidi Biggidi Big Mauri. Schön, dass ihr mit am Start seid. Und was ist das? Warte, da ist eine Tüte noch drin. Aber was ist in der Tüte drin? Ah, diese Tüte nervt.
1: Also erstmal super schönes ASMR.
0: Ja, warte, ich nehme es mal aus der Tüte raus.
1: Okay, nimm mal raus.
0: So, da sind ganz viele Teile drin von diesen Dingern hier.
2: Ja, Mo, kein Mensch wird das erraten.
0: Doch, 100 Pro.
2: Wir sind sehr physisch dir gegenüber, wir sehen das doch.
1: Möchte sich jemand jetzt direkt melden, live? 030 20 19 17 17.
0: Was habe ich da aneinander geklagt? Ich warte noch 5 Sekunden. 5,
2: oh Gott.
0: 4, 3,
2: ich kann
0: 2,
2: das alles nicht hören.
0: 1. Okay, es ruft keiner an. Es waren
1: okay,
0: Batterien, Mann.
1: Batterien.
0: Ich habe doch mal hier drüber geredet. Was steht auf eurer nervigen To-Do-Liste, Kiss Nation? Und heute, wettermäßig, könnt ihr es wieder tun, die einfach abarbeiten. Und bei mir ist es Batterien wegbringen, ne? Wir haben doch drüber geredet, neulich. Und es ist gut, wenn man drüber redet, weil dann ist es wieder im Kopf und man tut es. Heute habe ich sie dabei, die Batterientüte, und werde sie dann hier beim Drogeriemarkt wegschmeißen.
1: Mega!
0: Mann, ey.
2: Sieht aber auch ein bisschen aus, als ob du noch heute eine Schlägerei am Hermannplatz hättest. Ist auf jeden Fall eine Waffe.
1: Kannst ja gucken, wie sich der Nachmittag so entwickelt.
0: Aber was ist denn bei dir eigentlich drauf, Franzi, auf deiner nervigen To-Do-Liste?
1: Das Lustige ist, ich schreibe mir jeden Morgen eine neue To-Do-Liste für den Tag in meinen Notizen in meinem Handy. Ich weiß nicht, ob euch das auch so geht, liebe Kiss Nation, aber ich mache das immer morgens auf dem Weg zur Arbeit und ich schreibe einfach jeden Tag dieselben Punkte wieder neu drauf.
0: Geil, also guckt jetzt auf ihr Handy rauf.
1: Ganz,
0: ja, lies mal.
1: Ganz oben steht seit, ich würde sagen, 6 Monaten Änderungsschneiderei.
0: Änderungsschneiderei?
1: Ganz oben, Änderungsschneiderei. Meine Sachen zur Änderungsschneiderei zu bringen und Sachen heil machen zu lassen, Reißverschlüsse etc.
0: Ist ein ganzer Sack voll.
1: Seit 6 Monaten schreibe ich das einfach jeden Morgen wieder drauf.
0: Okay.
1: Dann steht da jeden Morgen wieder drauf, Content machen. Jeden Morgen. Jeden Morgen. Und dann gehe ich wieder nach Hause, komme nach Hause, habe keine Instagram-Story gemacht, habe nichts gemacht.
0: Ja,
1: jeden
0: jetzt,
1: Morgen.
0: Mach jetzt eine Story.
1: Nein.
2: So. Nein.
1: Nein. Ja, und dann steht da auch noch jeden Morgen natürlich auch wieder drauf, Sport. Dann schreibe ich mir immer genau auf, wann ich zu welchem Kurs gehen möchte. Und
0: ja,
1: dann gehe ich immer nicht und dann schreibe ich am nächsten Tag wieder den nächsten drauf.
0: Oh, wow, krass, wie viel Energie du da reincheckst.
1: Deine nervige To-Do-Liste zu machen. Die ist auch noch viel, viel, viel länger.
0: Wow,
2: ja, ja. Oh mein Gott.
1: Ja, die ist super lang, aber das kann ich...
2: Ein Essay geschrieben.
1: Das kann ich hier tatsächlich nicht vorlesen. Was hier noch so steht.
0: Das heben wir uns.
1: Ein bisschen finanzielle Natur.
0: Eventuell heben wir uns das auch für später. Wie sieht es denn bei euch aus, Kiss Nation? Habt ihr auch so eine Liste, so eine nervige To-Do-Liste, die ihr immer jeden Tag neu updatet? Dann komm, mal anrufen.
1: Haut mal raus.
0: Vorlesen oder eine WhatsApp-Sprachnachricht schicken. Alles an die gleiche Nummer. 030 20 19 17 17.
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Update mit Michelle. Wird es durch den neuen freiwilligen Wehrdienst genug Soldaten bei der Bundeswehr geben? Bundespräsident Frank-Walter Steinmeier hat Zweifel. Stattdessen wäre Steinmeier bei T-Online für ein gesellschaftliches Pflichtjahr. Das würde dann für alle Bürgerinnen und Bürger gelten und zwischen 6 und 12 Monaten dauern. Dabei ginge es nicht nur um den Dienst bei der Bundeswehr, sondern auch um soziale und kulturelle Bereiche. Der aktuelle Wehrdienst löst immer mal wieder Diskussionen aus. Er ist freiwillig, kann aber theoretisch auch wieder verpflichtend werden. Männer sind schon seit Januar dazu verpflichtet, einen Fragebogen der Bundeswehr auszufüllen. Frauen können das wegen der aktuellen Gesetzesgrundlage freiwillig machen. Auch die Familie des US-amerikanischen Arztes, der Ebola hat, ist jetzt in der Charité in Berlin angekommen. Die ganze Familie ist jetzt auf der Isolierstation. Es handelt sich um die Ehefrau und die 4 gemeinsamen Kinder. Sie waren alle in der Demokratischen Republik Kongo. Dort hatte sich der Arzt mit dem Ebola-Virus angesteckt. Seine Familie zeige keine Symptome. Es sei eine Sicherheitsmaßnahme, die ganze Familie zu isolieren. Die Weltgesundheitsorganisation WHO stuft das Risiko einer Ebola-Ausbreitung in Zentralafrika als hoch ein, weltweit aber weiter als gering. Richtig unangenehm, ein britischer Radiosender hat aus Versehen gemeldet, dass König Charles III. Gestorben sei. Das Ganze soll wohl ein Computerfehler gewesen sein. Zuerst gab es eine Entschuldigung live on air, danach auch online. Durch einen Fehler sei das sogenannte Tod eines Monarchen-Protokoll ausgelöst worden. Das haben alle britischen Radiosender für den Fall, dass der König sterben sollte. König Charles selbst geht es wohl aber gut. Er war zu dem Zeitpunkt, als der Radiosender gerade seinen Tod gemeldet hat, zu Besuch in Nordirland.

0: Also, was sollen wir denn jetzt übernehmen? Wo sollen wir helfen, Kiss Nation? Sollen wir beim Tanken ein bisschen helfen oder hier, wenn ihr Öffi-mäßig unterwegs sein wollt? Sucht euch's aus.
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0: Schubdara Gasolina, Carolina und Franzi und Big Mommy.
2: Der kartoffeligste deutsche Name, das funktioniert leider nicht so gut.
0: Franziska.
2: Leute, sogar Daddy Yankee würde diese Gasolina-Prices auseinanderreißen. So scheiße sind die aktuell. Und deswegen unterstützen wir euch und zwar mit einer ganz besonderen Summe.
3: 63 Euro.
2: Richtig.
3: Und ja, Kaching, das macht bei den einen ein bisschen Bling-Bling im Kopf. Ich weiß nicht, was ich gerade rede.
2: Ja, alles
3: so
2: gut.
3: Wie kostet ein Deutschland-Ticket?
0: Carolina, alles gut bei dir?
3: Carolina macht was mit mir, Leute. So viel kostet auch ein Deutschland-Ticket. Das heißt, wenn ihr sagt, ey, ich habe kein Auto und ich will auch hier ein bisschen umweltfreundlicher unterwegs sein, no worries, dann kauft ihr euch einfach ein Deutschland-Ticket davon und seid mit den Öffis in der ganzen Republik unterwegs.
0: Ja, also könnt ihr euch aussuchen. Wollt ihr volltanken oder habt ihr einen Roller, braucht gar nicht so viel, dann hält es auch schön lange oder halt Deutschland-Ticket. Sucht euch's aus. Wichtig ist, ab Montag. Und sobald dieser Track läuft,

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1: Es ist Donnerstag. Schön, dass ihr mit am Start seid hier bei KISS FM. Carolina, Franzi und Biggity, Biggity, Biggity, Big Mo hier.
2: Ey, sieht erstmal ganz gut aus. Sonne ist am Start, ein paar Wolken sind auch am

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0: Kiss Nation, wie sieht's aus? Habt ihr es endlich mal getan? Diese To-Do-Liste abgearbeitet? Es gibt immer eine To-Do-Liste, die ist immer jeden Tag mit dabei und wird auch noch jeden Tag größer. Und Kiss-Hörer Daryl Jerome hat sich auch bei WhatsApp gemeldet und das Thema Garage aufräumen. Garage aufräumen wird seit Monaten einfach immer nach vorne geschoben. Immer. Bei mir auch Keller. Carolina Franzi, Big Mo hier. Was steht denn so alles noch so auf eurer nervigen To-Do-Liste, was irgendwie nie abgearbeitet wird? Wir wollen noch mehr.
1: Unbedingt.
0: Franzi hat einen Roman, den hast du vorhin präsentiert. Carolina, was hast du noch?
1: Also ich habe ja eine Riesenliste an Sachen, die bei mir zu Hause vor allem getan werden. Ja, mein Feueralarm, der Rauchmelder, der piept immer noch. Den mache ich regelmäßig aus.
0: Das ist crazy.
1: Ich habe das immer noch nicht erledigt.
0: Batterien wechseln einfach.
1: Aber, ja, ich komme doch nicht dazu.
0: Okay. Mann,
1: deswegen ist es auf dieser Liste. Und mein Badezimmer-Unterschränkchen, was so unterm Waschbecken ist. Eine Freundin war zu Besuch und die hat irgendwas, keine Ahnung, was sie gemacht hat, aber da ist eine Schraube locker und dann ist es so halb runtergekracht und jetzt, es hängt da einfach, ich krieg's nicht richtig auf, aber ich müsste da einfach nur mal die Sachen rausnehmen, die Schraube festdrehen und dann wäre es okay, aber seit 2 Wochen, der hängt einfach
0: so. Das sind die schlimmsten Sachen, eigentlich einfach, aber
1: das. Und ich sehe das ja jeden Tag mehrfach und ich denke mir nur so, alles klar.
2: Ei. Es gibt einen TikTok-Account, der mir da ein bisschen geholfen hat, der heißt How Long Does It Actually Take? Wie lange dauert es wirklich? Und die filmt sich bei genau solchen Sachen, wie jetzt zum Beispiel bei dir, Carolina, mit dem Hängeschrank.
1: Ja. Yeah.
2: Und zeigt halt, wie lange dauern diese Sachen effektiv, die wir immer wieder aufschieben. Und am Ende kommt sie dann so nach 6 Minuten oder so.
0: Ist es dann zu Ende.
1: Ich weiß, dass es nicht lange dauern würde. Und ich weiß, dass es auch auf jeden Fall stressfreier wäre, einfach mal diese fucking Batterien von dem Rauchmelder zu wechseln, anstatt mindestens einmal am Tag diesen Stock oder diesen Besen zu holen und dagegen zu drücken, weil ich sehe es auch nicht mehr, einem auf die Leiter zu gehen.
2: Ja.
1: Aber ich mach's einfach nicht.
2: Ich checke das total. Bei mir ist die To-Do-Liste so unendlich lang und jeden Tag kopiere ich einfach nur vom Tag davor wieder alles neu rein.
0: Na, immerhin kopierst du. Das ist auch noch ein Aufwand.
1: Ja.
0: So, Kiss Nation, was ist denn bei euch? Was steht bei euch drauf? Dann wird's vielleicht nochmal ein bisschen, dann kommt nochmal der kleine Reminder in eurem Kopf, dass es vielleicht ja wirklich tut, weil es eigentlich nicht lange dauert. Also meldet euch gerne auch per WhatsApp 030 2019 1717.
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0: Carolina, Franzi und Big Mo hier. Und es geht vorher noch ganz kurz um Rihannas Tattoo von ihrem Kind.
1: Ja, genau. Das Krickelkrackel von ihrem Kind ist jetzt in ihrer Kniebeuge hinten drin.
0: Wow.
1: Und zwar, wenn ich Krickelkrackel sage, dann meine ich Krickelkrackel. Ja?
2: Einfach mit dem Stift hin und her.
1: Einfach mit dem Stift hin und her. Einfach wild geworden auf dem Papier. Und das hat sie sich jetzt tätowieren lassen. Deswegen die Frage an euch. Würdet ihr euch auch die, in Anführungsstrichen, Meisterwerke eurer Kinder tätowieren lassen? Oder sagt ihr, oh nee, auf gar keinen Fall. Sorry, aber es ist einfach zu schlecht.
0: Ich habe 3 Kinder und ich sage nein. Aber wir haben in der Kiss Nation jemanden gefunden. Das ist Annalie und sie wird euch jetzt mal sagen. Also was sind das für 3 Tattoos von deinem Sohn, was du da hast?
3: Das erste Tattoo bin ich. War ungefähr 3 oder 4 Jahre alt. Da hat er mich gemalt mit abstehenden Haaren, warum auch immer.
0: Das ist das, was du mir gesagt hast? Dieses Bild?
3: Genau, das sind die 3. Genau,
0: zeig mal das Bild noch Carolina.
2: Oh mein Gott, aber das ist süß.
1: Oh nein, wie süß.
0: Er hat dich eigentlich als Strichmännchen gemalt und jetzt hast du ja dazu noch ein Foto geschickt, wie es auf deinem Arm aussieht. Oder wie? Weil ich habe es noch nicht geöffnet.
3: Genau, also einmal habe ich es geschickt, da siehst du alle 3 auf meinem Arm.
0: Jetzt
3: das ist so und das andere süß. Und das andere ist das Original.
0: Oh mein Gott, wie geil.
2: Süß.
3: Genau, und dann halt die Schnecke Gary soll das sein, aber ich wollte unbedingt gerne Wimpern dazu haben, deswegen hat er dann auch ellenlange Wimpern dran gemalt.
0: Die Schnecke von SpongeBob Schwammkopf.
2: Ja, Mann, Gary.
3: Und dann halt seinen Namen.
0: Und den hat er selber geschrieben?
3: Zum ersten Mal selber ordentlich geschrieben und dann dachte ich, nee, das muss ich mir jetzt tätowieren lassen, das ist niedlich, weil sonst landet sowas im Schrank und das wird halt, vergisst man sowas.
1: Wirst du häufig auf diese Tattoos angesprochen?
3: Ja, was das für ein Kriegelkragel ist.
1: Ja, genau. Und fragen dich Leute dann so nach dem Motto, was hat dich denn da geritten oder kriegst du eher positive Resonanz?
3: Nee, positiv wie ihr. Ach,
2: süß.
1: Es ist super süß.
3: Der wird 8.
0: Weil der kommt doch jetzt bestimmt wieder mit irgendwelchen Zeichnungen und sagt, ey Mama, jetzt guck mal, jetzt bin ich ein bisschen größer.
3: Ich hab noch einen Arm komplett frei.
0: Okay, so bist du eingestellt.
2: Aber, du bist real.
3: Genau, aber das waren halt die ersten und deswegen, ich möchte sowas halt nicht vergessen, weil ich liebe es halt auch Geschenke zu bekommen und die bekommt man auch immer so selten und dann von seinem eigenen Kind so ein kleines Porträt mit abstehenden Haaren und ach, ich war verzaubert.
0: Dürfen wir uns auch bei dir verewigen?
3: Von mir aus könnte das machen.
2: Warte, du musst wissen, ich bekomme öfter gesagt, dass ich male bzw. zeichne wie ein Zweitklässler.
1: Ja, dann passt das ja gut. Passt doch super dann.
3: Das stört mich gar nicht. Solange es nicht so groß ist, dass es über den Rücken geht oder sowas, sondern auch so klein, ne, ist das völlig in Ordnung.
2: Das hättest du nicht sagen dürfen.
0: Ist aufgezeichnet.
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0: gute Laune-Vibe, da kommt sehr gut bei TikTok an und dadurch verdiente Reichweite. Und auch jetzt hier auf Kiss FM mit Versprich mir um 6.45 Uhr am Donnerstag, 21. Mai. Was geht ab?
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0: Big Mo's Morning Show ist an. Vor dem verlängerten Wochenende können wir nochmal diese Ruhe vor dem Sturm, auch was Karneval der Kulturen mäßig abgehen wird. Und diese Ruhe supporten wir noch gerne mit Baby Keem, Kendrick Lamar. Gibt's gleich hier als nächstes auf KISS. Und dann nächste Woche geht's auch los mit dem Sturm, dass wir euren Tank füllen möchten. Hört mal zu.
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0: ihn liebt, wie ihr ihn kennt von Kiss FM. Donnerstags kann es ja immer mal wieder ein bisschen anders sein. Aber heute ist es wirklich richtig anders hier auf Kiss FM. Arriba, arriba, arriba!
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0: Kiss FM's Finest, heute KDK-Special. Karneval der Kultur und die ganze Welt kommt nach Berlin, um auf der Straße zu feiern und zu tanzen. Carolina, Franzi, Big Mo, hier was geht.
2: Am Wochenende hört ihr ganz auf. Piano, Piano! Piano, Piano! DJ, we wanna party!
0: Hey!
2: Der Karneval der Kulturen ist übrigens auch 30 Jahre alt jetzt. Ne?
0: So lange schon?
2: Ja, es ist Jubiläum. Es wird richtig wild und 30 Grad.
0: Ich finde es immer so geil wie in den Parks. In den Parks, da chillen ja immer alle, grillen ihr Barbecue und dann sind da immer diese Drum-Leute, die dann genau so einen Sound hier, was ihr gerade im Hintergrund hört, machen die einfach ohne Ende, kurze Pause und dann geht es wieder weiter und immer weiter und immer weiter. Und jetzt haben wir uns Folgendes überlegt, weil ja alle Kulturen nach Berlin kommen, wollen wir das entsprechend feiern in allen möglichen Sprachen musikalisch, ne? Also gleich werden wir mal hören, was gerade in Griechenland so gefeiert wird. Ein richtig geiler griechischer Track. Aber jetzt erstmal nochmal ganz kurz. Wohin eigentlich zum Karneval der Kulturen? Da geht ja viel zu viel.
2: Ey, Freitag, Samstag, Sonntag, Montag, überall Partys all over the city. Wir haben einen KDK-Guide für euch erstellt. Wo genau ihr hingehen müsst,

0: hört ihr hier in einer halben Stunde.
1: Und wir haben noch einen Wunsch. Wir sind sehr gespannt, ob das klappt. Das können wir halt nicht planen. Wir wollen alle Kulturen auch gerne hören. Wir wollen alle möglichen Sprachen hören.
2: Richtig, wir haben heute irgendwie Bock auf, ja, die diverseste Show, die wir jemals gemacht haben. Deswegen meldet euch rein in eurer Muttersprache und sagt uns doch einfach irgendwas Nettes.
1: Irgendwas Nettes bitte, ja, nicht irgendwie heimlich beleidigen, danke.
2: KSFM ist cool oder so.
1: Also, in eurer Sprache, hoffentlich kriegen wir so viele Sprachen wie möglich hin, ja. Japanisch, Koreanisch wollen wir auch haben, Chinesisch, Indisch und alles, okay?
2: Du bist sehr viel in Asien unterwegs, gerade sprachlich, ja?
1: Ja, weil ich gedanklich mal wieder dahin möchte. Per WhatsApp-Sprachnachricht anschicken, 030 2019 1717. KSFM's Finest, Karneval der Kulturen Special und jetzt ein Track, der in Griechenland krass gefeiert wird. Reggae, Greek Style von Smastora.

0: Sound, griechisch, Reggae Greek Style, heute Karneval der Kulturen, Kiss FM's feines Special. Jede Stunde ein geiler Track, der in einem anderen Land gefeiert wird. Mal gucken, welche Sprache und welcher Track es dann in der nächsten Stunde wird. Aber wir wollen auch noch on top die Kiss Nation besser kennenlernen und alle Sprachen der Kiss Nation hören. Und wir fangen an mit, hallo, wer ist am Kiss Contact? Carolina Franzi, Big Mo hier.
1: Hi. Hallo.
2: Einen wunderschönen guten Morgen, Günaydın. Ich bin die Berak und freue mich, dass ich jetzt leiste.
0: Ja, wir sind jetzt live.
1: Wir freuen uns auch.
2: Ich bin auf Arbeit und ja, an alle meine türkischen Community. Ich sizi çok seviyorum. Kiss FM dinlemeye devam edin. Ja, bu kadar. Heyecanlıyım.
0: Ich weiß ja nicht, ob du mich beleidigt hast.
1: Nein, am Anfang hat sie gesagt, dass sie uns liebt.
0: Wirklich?
1: Ja.
0: Ach, danke schön.
1: Nochmal, hast du irgendwas mit Liebe gesagt?
2: Ich habe gesagt, ich liebe euch. Bleibt so, wie ihr seid. Wirklich. Und weiter so.
1: Oh,
0: Dankeschön.
1: Du bist so ein Herz.
0: Wir lieben doch dich. Und jetzt haben wir schon mal Türkisch. Check.
3: Genau,
0: und
3: können wir schon mal abhaken.
0: Freuen wir uns dann auf andere Sprachen. Kiss Nation, meldet euch in allen euren Sprachen. Wir wollen alles hören, entweder anrufen oder per WhatsApp 030 20 19 17 17. Und
3: danke dir. Hab einen schönen Tag.
2: Sehr gerne. Tschüss.
0: Bye, ciao. Bye. Ciao. Trettmann, Rin, Whip gibt's jetzt gleich. Und wie gesagt, nächste Stunde Kiss FM's Feines KDK-Special mit einer anderen Sprache und einem anderen Track.

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1: Hey yo, Kiss Nation, guten Morgen am Donnerstag. Carolina Franzi, Big Mo hier und Wettercheck mit Carolina.
2: Es wird auf jeden Fall besser als gestern. Kein Regen.
1: Da kam ja alles runtergefühlt gestern kurz.
2: Wirklich, gestern war kurz war Weltuntergang. Aber no worries, friends, heute sieht die Welt schon wieder besser aus. Aktuell Sonne, blauer Himmel. Im Laufe des Tages kommen ein paar Wolken dazu, die sind aber harmlos und das Ganze heute bei bis zu 20 Grad.
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0: seid ihr schon im WM-Fieber-Kiss Nation? Up to date. Carolina Franzi, Big Mo hier auf Kiss. Moin.
1: Yes, heute wird's wirklich spannend. Um 13 Uhr wird nämlich offiziell verkündet, welche 26 Spieler Deutschland bei der Weltmeisterschaft in den USA, Kanada und Mexiko vertreten werden. Aber natürlich gibt es ordentlich Leaks. Aber gestern habe ich sogar Gerüchte gehört, dass das die Frau von Julian Nagelsmann sein soll, die da immer leakt.
0: Also wenn es wirklich so ist, richtig langweilig und schade.
1: Ja, erinnert ihr euch noch daran, dass beim letzten großen Turnier es so richtig coole Verkündungen gab von den Leuten, die mitfahren?
0: Ja.
1: Bei Nina Chuba auf dem Konzert zum Beispiel.
0: Ja, genau.
1: Dieses Mal ist es so richtig so, ja.
0: Okay, cool.
2: Und schon wieder geleakt.
1: Ja. Nach Sky-Infos ist jetzt auch sicher.
0: Was denn?
1: Da sind schon einige Namen raus.
0: Na, sag mal.
1: Unter anderem natürlich Manuel Neuer im Tor, aber auch noch drei andere Torhüter. In der Abwehr zum Beispiel schon sicher mit dabei Kimmich, der hat wohl den ersten Anruf bekommen, Rüdiger, Schlotterbeck, Jonathan Tah. Mittelfeldangriff Leon Goretzka, Kai Havertz, Lennart Kahl, erst 18 vom FC Bayern. Florian Wirtz nicht nominiert und das sorgt natürlich auch für Diskussionen, zum Beispiel Niklas Füllkrug oder Robert Andrich aktuell. Yes, yes, yes. So, heute um 13 Uhr haben wir dann alle Gewissheit. Und übrigens, falls ihr euch dafür interessiert, die Mannschaft nochmal zu sehen, die spielen Ende des Monats auch nochmal in einem Testspiel.
0: Ach so.
1: Dann, wenn der Kader raus ist, yes. Und wenn ihr dann die WM guckt mit genau diesem Kader, dann wird kein geringerer als diese Person euch im Ohr sitzen.
0: Na gut, nicht ganz diese Person, das war die Lache von Bill Kaulitz.
1: Es ist Tom Kaulitz. Tom Kaulitz ist seit Jahren bekennender Bayern-Fan, ist regelmäßig im Stadion und der wird jetzt tatsächlich für Magenta TV Fanexperte bei der WM. Er hat gesagt, für ihn geht ein Traum in Erfüllung.
0: Also schlau.
1: Er wird dann nicht nur im Studio sitzen, sondern auch quer durch die USA reisen, unter anderem nach Los Angeles, Houston und New York. Und da soll er dann die WM aus Fansicht begleiten, Interviews führen und vor allem die Emotionen rund um die Spiele einfangen.
0: Das ist schlau. Er hat Reichweite, er ist sympathisch.
2: Ja,
0: also
2: ich habe Mixed Feelings. Weil dadurch, dass er halt, ich weiß, er ist auch Fußballfan und so, aber trotzdem irgendwie so ein bisschen, er hat ja schon dieses Popkulturelle und vielleicht nicht unbedingt dieses Image von einem Sportler oder sowas. Wisst ihr, was ich meine?
1: Also klar, er soll als Fan draufschauen.
0: Aber das brauchst du ja, Fans.
2: Ja, aber irgendwas gibt mir so dieses Gefühl so, ich weiß nicht, ob das so gut ist.
0: Also ich erinnere an dieser Stelle nochmal sehr gerne an den Moment, als die Kaulitz-Brüder Tom und Bill die Morningshow hier auf Kiss FM übernommen haben.
3: Hey, hier sind Bill und Tom.
4: Hey, moin, hier sind Bill und Tom.
3: Und wir übernehmen die Morningshow. Das wird aber ganz wild heute.
4: Das wird ganz wild. Wir werden viel spielen.
3: Das hat mir aber gut gefallen.
4: Ja, es hat mir auch gut gefallen.
3: Wir haben schon vielleicht einen Champagner getrunken.
4: Und genau, und es gab viele Spiele und man hat vielleicht noch das ein oder andere erfahren, was man von dir nicht weiß.
3: Also Tom, ich habe von dir ganz neue Sachen erfahren heute.
4: Ist das so?
3: Ja, gerade in Sachen Sex.
4: Was denn? Dass ich WhatsApp habe zum Beispiel.
3: Also schaltet ein.
0: Die Kiss FM App ist the place to be, wenn ihr alles nochmal nachhören oder nachgucken wollt mit den Kaulitz-Brüdern und WM-Stimmung. Wenn sie immer noch nicht da ist, obwohl wir gerade drüber geredet haben, dann vielleicht ja jetzt hier in der Kiss FM Playlist mit Soho Barney und Herbert Grönemeyer. Zeit, dass sich was dreht!

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1: Ich dachte, du willst reinreden, dass, aber das ist doch wichtig, dass er am Ende, deswegen habe ich gerade so
0: panisch angeguckt. Ach so, ich habe es nur, ich habe genau das Gleiche gesagt wie am Ende.
1: Ja, ist okay? das ist gut. Das ist okay. Gut, weil das ist wichtig.
0: Das ist wirklich wichtig.
1: Ja.
0: Und das ist sowas von wichtig und richtig. Dieser Vibe, der nach Berlin rüberschwappt in die Hauptstadt, wirklich von überall. Kommen Sie her nach Berlin, um auf der Straße zu tanzen. Das ist Karneval der Kulturen. Das ganze verlängerte Wochenende über Carolina.
1: Bei 30 Grad.
0: Franzi, Biggidi, Biggidi, Big Mo. Ja, Wetter macht auch noch mit uns.
1: Also,
0: zum Glück.
1: Was ist das denn?
0: Zum Glück ist Carolina hier in der Runde. Karneval der Kulturen süchtig und hat so einen halbwegs guten, eine Übersicht. Was? Halt so wirklich
1: halbwegs? Leute, das ist Tradition. So wie es sicher ist, dass an KDK immer gutes Wetter ist, ist es auch sicher, dass wir für euch den besten KDK-Guide raussuchen und euch sagen, wo ihr am Freitag, am Samstag, am Sonntag und wenn ihr noch Kondition habt, auch noch am Montag feiern gehen könnt. Auf jeden Fall euer Place to be von Freitag bis Montag durchgehend.
0: Okay, wir hören zu.
1: Ist die Impact Stage am Blücherplatz. Das ist direkt bei Poco Domäne.
2: Poco Domäne, genau.
1: Das ist nämlich von unserem Homie Sosa, unser DJ. Einer der besten Menschen, die ich kenne. Und der hat die krassesten DJs und Acts am Start, die da vor Ort Action machen werden.
0: Oh, geil.
1: Jeden Tag ab 16 Uhr auf der Impact Stage. Euer Place to be. Ansonsten Freitag startet ihr rein mit Sweet Sensation im Tiffany Club ab 13 Uhr. Am Samstag könnt ihr dann zum KDK Rave, das ist im Napoleon-Komplex, da gibt es Food Trucks, da gibt es mehrere Floors, da gibt es ein krasses DJ-Line-Up, unter anderem Own It, Kevin Vipola, Dipped in Color, sind alle am Start. Am Sonntag geht es dann für euch auf den Umzug und danach direkt zu Karneval XXL in Huxleys Neuer Welt. Da zieht ihr eure Lieblings-Jerseys an oder die Flaggen von euren Ländern, aus denen ihr kommt, und representet einfach eure Culture.
0: Okay, und in welchem Spa ruhen wir uns danach aus und erholen uns von dieser ganzen
1: Action? Ich habe danach erstmal Urlaub.
2: Carolina hat erstmal Urlaub. Wo wir beide, wir müssen uns hier irgendwie wieder fit spritzen.
1: Der Trick ist, nicht aufhören, immer weitermachen.
2: Genau, den Pegel keine Pause halten.
1: Haltet den Pegel. Wenn ihr eine Pause macht, nach Hause geht und sagt, oh, ich mache einen Nap, das ist Game Over. Ihr müsst einfach von Party zu Party.
0: Und das, was Carolina hier gedroppt hat, das war ja nur ein Auszug von dem, was alles so abgeht. Wir haben euch einen kompletten Karneval der Kulturen Guide erstellt. Klickt euch jetzt rein in der KISS FM App oder KISS FM und dann seid ihr karnevalskulturenmäßig sehr gut vorbereitet, um ordentlich zu feiern.

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0: gleich 8 Uhr. Guten Morgen, Kiss Nation.
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2: Mit Michelle, guten Morgen.
3: Guten Morgen. Flugtickets könnten bald ein bisschen günstiger werden. Der Bundestag entscheidet heute darüber, ob die Ticketsteuer zum 1. Juli gesenkt wird. Sollten die Airlines die Steuersenkung dann komplett an die Fluggäste weitergeben, könnten die Ticketpreise nämlich sinken. Es geht da um einen Betrag zwischen 2,50 Euro und 11,40 Euro, je nach Länge des Flugs. Wann werden wir wohl mal in Rente gehen? Die Expertenkommission zur Rentenreform will wohl vorschlagen, das Renteneintrittsalter schrittweise auf 70 Jahre anzuheben.
2: Ja, mach mal.
3: Offiziell ist das noch nicht. Bisher berichtet nur die Bild. Und die schreibt auch, dass das Rentenniveau von 48% auf 46% gesenkt werden soll. Ende Juni gibt's dann erst die offiziellen Infos dazu. Die Familie des US-amerikanischen Arztes, der Ebola hat, ist jetzt auch in der Charité in Berlin angekommen. Die ganze Familie ist auf der Sonderisolierstation.
2: Okay.
3: Es handelt sich um die Ehefrau und 4 Kinder. Die waren alle in der Demokratischen Republik Kongo. Dort hatte sich der Arzt mit dem Ebola-Virus angesteckt. Seine Familie zeige keine Symptome. Es sei eine Sicherheitsmaßnahme, die ganze Familie zu isolieren.
2: Okay, soll ich mir jetzt schon mal ein bisschen was kaufen?
4: Ja, bei mir, ich habe auch Juckt oder so. Keine Ahnung. Ich krieg so...
3: Keine Panik, sie werden ja deswegen isoliert. Alles ist gut.
2: Ja, okay.
3: Kommen wir zu einem etwas leckereren Thema. Was ist das beliebteste Kantinenessen?
2: Irgendwas mit Kartoffeln.
3: Es gibt ein neues Ranking vom Lebensmittelkonzern Appetito, was im vergangenen Jahr am häufigsten in den Kantinen gegessen wurde. Auf Platz 3 ist die Currywurst.
2: Wo auf Platz 3?
3: Die ist damit sogar im Ranking wieder ein bisschen gestiegen im Vergleich zu den Vorjahren.
2: Oh.
3: Auf Platz 2 ist Bami Goreng.
2: Und was?
3: Ja, komisch.
4: Gut.
3: Ne?
2: Ja, ist gut, ja, aber es ist so selten.
3: Und auf Platz 1 ist Spaghetti Bolognese.
4: Nee, da bin ich Spaghetti German. Bolognese aus der Kantine und in den meisten Restaurants ist mir total leid, aber schmeckt einfach nicht gut genug, weil es einfach auf Masse gemacht wird. Die muss mit Liebe gemacht werden, die muss 8 Stunden vor sich hinköcheln, immer wieder nachgewürzt werden und sowas.
5: Da muss auch das magische Blatt drin sein, das Lorbeerblatt. Das ist selbst in der Kantine auch nicht dabei.
4: Unpopular Opinion, ich kann mich nicht daran erinnern, dass ich jemals eine wirklich, wirklich, wirklich gute Bolognese in einem Restaurant oder in der Kantine gegessen habe. Never.
2: Also
3: diese
2: Spaghetti Bolognese hat hier einiges in der Morning Show ausgelöst.
4: Bei Spaghetti Bolognese werde ich sehr emotional.
2: Wo gibt's die beste Spaghetti Bolognese worldwide? Schreibt es uns bei WhatsApp 030 20 19 17 17.

0: Es ist 8.10 Uhr am Donnerstag, 21. Mai und jetzt werden wir wieder die Kulturen abfeiern. Hier bei Kiss FM's Feines, ne, da ist die Playlist immer irgendwie anders und heute werden wir Karneval der Kulturen feiern. Denn wir freuen uns, dass das verlängerte Wochenende aus Karneval der Kulturen besteht und alle Kulturen herkommen, um zu feiern. Carolina Franzi, Big Mo hier.
1: Good morning.
2: Wie feiern wir das? Wir gucken, was geht musikalisch in anderen Ländern? Was ist viral? Wer reißt da gerade ab? Wir feiern internationale Songs in der Playlist und natürlich feiern wir auch euch als unsere internationalen Hörer und Hörerinnen, denn davon haben wir ganz schön viele. Meldet euch bitte, bitte, bitte, bitte in eurer Muttersprache hier am KISS Contact unter 030 20 19 17 17. We love it.
0: Türkisch haben wir schon. Und Libyen, einer aus Libyen hat sich gemeldet, voll geil.
2: Und jetzt haben wir auch außerdem, ich glaube, die USA am Start.
3: Hey yo, with the Dilly Big Mo, Francie and Carolina. Okay. It's your boy Daryl Boykin coming to you from Elwing in Germany. Just finished a hot night shift and I heard this with this native tongue. And since I'm allowed to speak in my native tongue, I just want to let you guys know you're doing a good job. You guys are funny as hell.
0: Schön aus der Nacht, geil.
1: Thanks,
0: Mann.
1: Sir.
0: Wow.
2: Thank you.
0: Nice.
2: Oh mein Gott, ich liebe das. Keep them coming.
1: Ja, die KISS Nation, ihr seid einfach international und ich habe das große Glück, stellvertretend für einen wirklich großen Teil von Deutschland hier am Start zu sein. Ich repräsente Polen. Siemka, kocham was wszystkich. Dziękuję, że zawsze jesteście z nami i że nas słuchacie. Und es gibt so einen Evergreen-Song in Polen. Leute, alle Polen da draußen, die wissen, dieser Song läuft bei jeder Hochzeit, auf jedem Geburtstag. Dieser Song läuft bei jeder Party. Der lief auch bei meinem 30. Geburtstag, als du da warst.
0: Ich bin auf einer polnischen Hochzeit Anfang Juni.
1: Der wird der laufen.
2: Dann bereite dich vor.
1: Trust me.
0: Ich bin gespannt.
1: Leute, are you ready?

0: Also das ist so euer pur Party-Hitmix, euer Äquivalent.
1: Ja, mäßig, mäßig. Ja, aber ich weiß, viele Polen da draußen, entweder ihr habt gerade richtig gekotzt oder ihr habt euch einfach richtig gefreut. Aber in Polen ist ja das Geile, da hast du dann auch mehr noch so Disco Polo oder so mehr Folklore-mäßig. Aber da gibt's natürlich auch richtig krassen Rap.
2: So, und da wollen wir jetzt euch was zeigen. Wie spricht man den denn aus? Wenn, Wien, wann, Wien, Gips, for money, mit Wien, Wien.
1: Gips, I, money, Wien.
2: Wien, so. Das hört ihr jetzt hier auf KISS FM.
0: Polen Represent.
2: Schön laut aufdrehen, machen eine Story. Und dann nächste Stunde dann wieder eine neue Nation hier bei KISS FM's Finest List.

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1: Guten Morgen am Donnerstag, ist Nation Carolina Franzi. Biggity Big Mo hier und die Wetteranalyse ganz professionell von Carolina.
2: Abgelesen von meiner App, damit ihr es nicht machen müsst.
1: Nicht so laut.
2: Der Himmel ist blau, die Sonne scheint. Im Laufe des Tages kommen ein paar Wolken dazu. Es soll aber im Gegenteil zu gestern auf jeden Fall trocken bleiben. Das Ganze bei bis zu 20 Grad. Aber ey, nutzt doch einfach heute den Tag, um eure Outfits für Karneval der Kulturen, fürs lange Wochenende rauszugeben. Yeah. Da wird es nämlich richtig heiß, um die 30 Grad und Sonne.
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0: Ritalin Outfit Check, geiler Track. Hier auf KISS FM, Carolina Franzi. Biggie Big Mo hier. Und wenn ihr das nächste Mal an der Tankstelle steht und tanken solltet und euch denkt, Mano, schon wieder so ein Loch in mein Konto, dann könnt ihr euch Folgendes merken. Wir wollen das übernehmen.
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0: Bei Gasolina denke ich oft immer an Carolina, aber ihr klärt euch nicht Carolina, ihr klärt euch Gasolina.
2: Wow. Aber vielleicht kann ja Carolina für euch voll tanken mit den 63 Euro, die ihr euch hier klärt.
3: Ich würd für euch Kissation, ich mach das gerne.
2: Genau, Carolina, kommt an die Tanke. Und ihr klärt euch 63 Euro. Wenn ihr euch jetzt fragt, 63 Euro, das ist irgendwie eine krumme, weirde Summe. Eigentlich habt ihr doch immer was mit 98 gemacht und so. Aber Leute, 63 Euro ist genau der Amount, den es auch kostet, sich ein Deutschland-Ticket zu holen. Das heißt, alle, die kein Auto haben, werden hier überhaupt nicht benachteiligt, sondern ihr könnt dann mit den Öffis durch die KISS Nation fahren.
3: Oder mit dem E-Scooter. Oder ihr könnt, keine Ahnung, euch vielleicht ein Fahrrad kaufen für 63 Euro.
2: Bei eBay Kleinanzeigen.
3: Kommt nach Neukölln, ich habe Connections. Ich mach das für euch, klar. Da kriegen wir für 63 Euro was hin.
0: Also Song hören und 63 Euro klären. Welchen Song? Ihr hört es auch im Hintergrund, oder? Es ist natürlich von Daddy Yankee Gasolina, den ihr hört.

Track, bringt euch die 63 Euro. Und ab nächste Woche geht's dann los. Gasolina hören, Gasolina klären. Eminem, Like Toy Soldiers, gibt's gleich in der KISS FM Playlist. Halb neun ist es und jetzt Jack Harlow. 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

0: Kiss Nation ist sprachtechnisch überall vertreten.
1: An alle meine türkischen Community, ich sizi çok seviyorum. Kiss FM dinlemeye devam edin. Ja, bu kadar. Heyecanlıyım.
0: So, da haben wir schon mal Türkisch abgecheckt. So Carolina, süß. Franzi, Big Mo, hier wollen wir mal ein bisschen reinstarten und reinfeiern, was Karneval der Kulturen angeht. Ne? Die ganze Welt kommt nach Berlin, um auf den Straßen zu feiern, um die Kulturen zu feiern und um einfach eine gute Zeit zu haben. So.
2: That's right.
0: Und das feiern wir jetzt auch musikalisch, aber wir wollen es auch sprachlich mit euch feiern und deswegen euch fragen, was ist denn so eure Muttersprache? Aus welcher Nation, aus welchem Land kommt ihr? Wir wollen es entsprechend hören.
3: Hallo, mein Name ist Aschaf. Ich wollte nur sagen, Azulaf Laun, Kesses im Zusammenseit, Kimmel Damio.
0: Okay, und
3: die native Sprache von Nordafrika, Libya.
0: Libya, geil.
2: Ach, wie krass.
0: Geil, Türkisch check. Libyen check, aber was hast du genau gesagt?
3: Ich habe gesagt, Kiss FM, ihr seid wirklich mega schön, mach weiter so.
2: Aber wir wollen ja nicht nur die Sprache hören, wir wollen ja euch auch ein bisschen besser kennenlernen und die Kulturen besser kennenlernen. Was würdest du sagen, ist diese eine Sache, die du an deiner Heimat am meisten vermisst?
3: Ja, ich muss sagen, Wetter.
0: Aber am Wochenende ist doch ganz okay. Vielleicht ein bisschen Libyen-mäßig.
3: Ja, deswegen, ich bin sehr glücklich jetzt. Das FM schon Wetter, was braucht man mehr?
0: Ja!
2: Und ihr seid die nächsten Kiss Nation. Wo kommt ihr her? Was ist eure Muttersprache? Hala at AskKissContact 030 2019 1717. Dann lernen wir uns noch ein bisschen besser kennen. Und wenn ihr am Wochenende unterwegs sein wollt, Freitag, Samstag, Sonntag und am Montag sind überall Partys in ganz Berlin. Und da haben wir für euch einen KDK-Guide erstellt. Den checkt ihr in der KissFM-App oder auf kissfm.de.
0: Ja, der ist auch wirklich abgenickt von Carolina. Und deswegen ist es auf jeden Fall geil und orientiert euch daran.
4: Das ist ein Qualitätsmerkmal, Leute.
0: Beyoncé Halo jetzt hier auf KISS.

0: 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Guten Morgen.
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0: 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Das ist Kiss FM. Biggity, Biggity, Biggity, Biggity, Biggity, Big Mouse Morning Show. Und hi.
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0: Gleich 9 Uhr, es ist Donnerstag, 21. Mai. Michelle ist da, was geht?
2: Guten Morgen. Fliegen wird ja immer teurer. Heute geht es im Bundestag darum, ob die Ticketsteuer ab Juli gesenkt wird. Denn auch die Luftfahrtbranche fordert Entlastung wegen des Krieges im Iran. Ob die Airlines die Steuersenkung dann aber komplett an die Fluggäste weitergeben würden, bleibt offen. Es geht dabei um einen Betrag zwischen 2,50 Euro und 11,40 Euro, je nach Länge des Fluges. Vorher gab es Meldungen, dass die Ticketpreise im Sommer wohl eher steigen könnten. Grund sind die starke Nachfrage und die gestiegenen Kerosinpreise.
0: Es wird dann vielleicht 2,50 Euro billiger?
2: Das Ticket, ja.
0: Also statt 600 Euro, 597,50 €. Cool. Und ungefähr. Weil ich drei Kinder habe, fünfköpfige Familie, cool.
2: Das ist jetzt aber sehr negativ hier an der Stelle.
3: Das hast du dir ja auch ausgesucht.
0: Ich habe doch cool gesagt.
3: Irgendwie ein Sound out bei dieser Rechnung.
0: Ich hatte Mathe-LK.
2: Ja, Richtung LK und Schule geht's jetzt ja auch.
0: Oh, ich höre zu.
2: In Berlin gibt es jetzt eine eigene KI für Lehrkräfte. Hm? Die heißt AIS-Chat und soll Lehrkräften dabei helfen, den Unterricht besser vorzubereiten.
4: AIS-Chat!
2: Zum Beispiel können Unterrichtsmaterialien erstellt, Texte analysiert und KI-Assistenten genutzt werden. Die KI wurde wirklich speziell für Schulen entwickelt und die Daten werden auf Servern in der EU gespeichert.
0: Aber meine Frau ist ja Lehrerin, dann würde ich mal da reinchecken und abchecken.
2: Wie die funktioniert.
0: Ja.
2: Der WM-Kader wird heute nach und nach verkündet. Yay. Auf Instagram gibt es schon die ersten Videos. Gezeigt werden nämlich Kinderfotos und Spielszenen von den Spielern, die mit dabei sind. Ein Video von Manuel Neuer ist noch nicht mit dabei. Da gibt es ja seit Tagen Gerüchte, dass er wieder mit dabei sein soll, obwohl er eigentlich seine Karriere in der Nationalmannschaft schon beendet hatte. Offiziell bestätigt sind aber zum Beispiel schon Joshua Kimmich, Kai Havertz, Nico Schlotterbeck und Dennis Undaff. Das Besondere, in den Videos sprechen die Frauen und Kinder der Spieler.
5: Hallo Dennis und hallo
6: Papa. Ja.
5: Oh. Herzlichen Glückwunsch. Du bist dabei bei der WM 2026. Und wir können das nicht in Worte fassen, wie glücklich wir sind und wie sehr wir uns für dich freuen, weil wir genau wissen, wie viel du dafür gegeben hast. Und jetzt hast du es dir wirklich mehr als verdient.
0: So langsam kommt das WM-Gefühl, ne?
2: Das stimmt, mit den Videos ist ein bisschen
3: so, das ist so touching. Das nimmt mich emotional komplett auseinander.
0: Das ist so krass, das Besondere der WM oder EM, ja, ne, dass da so Gefühle geschaffen werden. Wo kommt das her?

0: Spezial, aber immer noch Hip-Hop R&B bei Kiss FM's Finest. KDK-Version, Karneval der Kulturen. Carolina Franzi und Big Mo hier.
1: Yes. Für alle, die es nicht kennen sollten, aus unerklärlichen Gründen, an diesem Wochenende, am Pfingstwochenende, wird jedes Jahr jede Kultur worldwide abgefeiert. Es wird auch einen großen Umzug geben. Es gibt Essensstände mit allen möglichen Essens? aus der ganzen Welt. Wir wissen auch, dass ihr aus der ganzen Welt am Start seid. Die Kiss Nation ist international, ihr seid Multikulti, yes. Und wir wollen natürlich auch euch abfeiern.
0: Wir feiern die Tracks. Ich wollte nur kurz sagen, was wir schon alles gefeiert haben.
2: Ach so, aus Griechenland. Ja, oh mein

0: mit Franzi nach
1: Bella Italia. Ciao. Was geht musikalisch in den anderen Ländern? Was ist viral? Was reißt gerade ab? Ich kann auf jeden Fall sagen, als großer ESC-Fan hole ich jetzt, glaube ich, alle ab.
0: Was? Denn wen holst du ab?
2: Mich nicht.
0: Die fünf Schwiegermütter holst du.
1: Ihr habt gar keine Ahnung. Ich weiß, dass ihr da draußen...

0: disco one.
1: Nee.
0: Auf welchen Platz sind die denn gekommen?
1: Oh, ich glaube, obere Top 5, Top 7, also tatsächlich relativ hoch platziert. Super sympathischer Auftritt, aber wir werden jetzt natürlich, wir gehen ein bisschen weg von ESC-Genre.
2: Danke.
1: Und gehen ein bisschen Richtung Kiss FM. Es ist leider nicht kissig genug, Leute. Ich hab's versucht, aber das geht nicht. Wir müssen uns eine Alternative suchen und das machen wir jetzt. Tu mi piace tanto. Würdet ihr sagen, mein Duolingo hat sich schon ausgezahlt? 100 Tage Streak habe ich.
0: Wirklich? Ja. Duolingo? Italienisch?
1: Ja.
0: For real?
1: Ja, aber was Tanto heißt, muss ich trotzdem googeln.
0: Schade, dass unser hauseigener Italiener Gianluca noch nicht hier ist.
1: Tu mi piace tanto? Eigentlich heißt es... Ach so, auf Spanisch bin ich jetzt, um Gottes Willen. Okay, du gefällst mir auf jeden Fall. Tu mi piace? Und Tanto?
2: Ich glaube, Tanto heißt sehr, oder?
0: Wollen wir den einfach spielen? Ich werde es niemals
1: rausfinden. Du hast recht.
0: Die allerersten Sekunden werden euch gefallen.
1: Das heißt aber auch lang oder groß.
2: Gerade.
1: Du gefällst mir lang, du gefällst mir weit, du gefällst mir viel.
0: Können wir den spielen jetzt eigentlich? Tu mi piace tanto,
1: nein,
0: irgendwie so.
1: Tu mi piace tanto.
0: Hauptsache Musik aus Italien, jetzt hier in der Kiss FM Playlist. Let's go. 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
1: Hey, yo, Kiss Nation, guten Morgen am Donnerstag. Carolina, Franzi, Big Mo hier und Wettercheck mit Carolina.
2: Es wird auf jeden Fall besser als gestern. Kein Regen.
1: Da kam ja alles runtergefühlt gestern kurz.
2: Wirklich, gestern war kurz der Weltuntergang. Aber no worries, friends, heute sieht die Welt schon wieder besser aus. Aktuell Sonne, blauer Himmel. Im Laufe des Tages kommen ein paar Wolken dazu, die sind aber harmlos. Und das Ganze heute bei bis zu 20 Grad.
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0: jump on, make a jump. 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Benno, love you anyway auf Kiss FM.
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2: Und habt ihr sie schon gesehen auf Social Media, die ganzen Videos, die von Schlandteam hochgeladen werden?
3: Up to date.
2: Schön, dass ihr mit am Start seid hier bei Kiss FM. Carolina Franzi, Big Mo hier, was geht ab?
4: Yes, der Account DFB-Team, der lädt jetzt gerade im Minutentakt
2: die Videos
4: von der Kadernominierung hoch. Richtig süß, da sind Kinderfotos zu sehen, da sind Bilder zu sehen von den Spielern mit den Frauen, mit den Kindern und dann auch noch Spielszenen. Und darüber spricht dann meistens der Bruder, die Frau, irgendjemand, der dem Spieler eben nahesteht. Wie zum Beispiel hier bei Dennis Undaff.
2: Das wird sehr emotional jetzt.
5: Hallo Dennis und hallo
6: Papa.
5: Herzlichen Glückwunsch, du bist dabei bei der WM 2026 und wir können es nicht in Worte fassen, wie glücklich wir sind und wie sehr wir uns für dich freuen, weil wir genau wissen, wie viel du dafür gegeben hast und jetzt hast du es dir wirklich mehr als verdient.
2: Warum spielen die so mit meinen Gefühlen? Hör auf!
4: Wirklich, Heule.
2: Ich mag nicht, dass meine Gefühle so rauskommen.
4: Musiala ist bestätigt, Havertz ist bestätigt, Schlotterbeck ist bestätigt, Dennis Undaff ist bestätigt und Kimmich ist bestätigt.
2: Also so richtig offiziell jetzt, nicht
4: offiziell
2: hier über
4: DFB. Keine Leaks oder so. Nee, es gab einen Maulwurf im Vorfeld, aber heute geht die Kampagne eben los. Und um 13 Uhr gibt es eine Pressekonferenz von Julian Nagelsmann, wo er sich dann nochmal Fragen widmen wird. Tatsächlich gibt es auch noch ein neues Gesicht bei der WM, die ja in weniger als einem Monat losgeht. Und zwar kein geringerer als Tom Kaulitz.
7: Gumo, einen wunderschönen, sonnigen, herrlichen, lieben, wunderschönen guten Morgen hier von Bill und Tom.
4: Er wird nämlich Fußballexperte und zwar für Magenta TV. Da begleitet er die WM und wird er ist nicht wirklich ein Experte fürs Spiel, er ist ein Fan-Experte. Mhm. Er ist ja seit Jahren bekennender Bayern-Fan, sitzt regelmäßig im Stadion, spricht auch in seinem Podcast oft darüber und will halt einfach die Fußballliebe zeigen, die Fanliebe. Er selbst sagt, für mich wird damit ein Traum wahr. Er wird nicht nur im Studio sitzen, sondern quer durch die USA reisen, nach Los Angeles, Houston und New York und da soll er dann die WM aus Fansicht begleiten.
2: Und zufälligerweise hat dieser Fan millionenfach Reichweite, kriegt wahrscheinlich Millionen viel Geld.
4: Ja, zufällig ist es einer der berühmtesten Menschen Deutschlands. Ja, zufällig. Aber er soll die Emotionen rund um die Spiele einfangen. Übrigens, falls ihr euch jetzt fragt, oh mein Gott, yo, jetzt geht's los, irgendwie packt mich jetzt doch langsam das Fieber.
2: So langsam kommt da was.
4: So langsam kommt's. Tatsächlich wird das DFB-Team noch zwei Tests spielen müssen. Einmal gegen Finnland und einmal gegen die USA, dann schon in Chicago. Und danach bezieht die Mannschaft dann ihr WM-Quartier in North Carolina.
2: Und nochmal ganz kurz zu Tom und Bill Kaulitz, ne? Also da war ja was, ne? Die haben doch mal die komplette Morningshow hier übernommen. Wenn ihr das mal nachhören wollt, dann klickt euch rein in der Kiss FM App oder kissfm.de. Da könnt ihr nochmal alles hören und sehen. Und hier jetzt Players in der Kiss FM Playlist. Coi Leray um 9 Uhr.

0: Ja. Guten Morgen, Kiss Nation, am Donnerstag. Kiss FM ist an, Carolina, Franzi, Big Mo hier und das Wochenende ist geil, es ist verlängert und es ist Karneval der Kulturen, Party auf der Straße, alle aus der ganzen Welt kommen nach Berlin, um zu feiern, aber boah ey, wo genau, weil es steht so viel an. Und zum Glück haben wir hier eine Karneval der Kulturen-Süchtige, die genau weiß, wo ihr unbedingt hin solltet. Carolina! Ja,
1: right. Qualitätsmerkmal, Prädikat, wertvoll.
2: Oh, danke schön, danke.
1: Also da könnt ihr vertrauen.
2: Freitag, Samstag, Sonntag und Montag ist Party in der ganzen Stadt. Ich habe die besten Spots für euch rausgesucht. Also von Freitag bis Montag auf jeden Fall euer Place to be, der Blücherplatz. Das ist da bei Pocodomene. Da gibt es nämlich die Impact Stage von unserem Homie Sosa. Und der hat richtig viele Acts am Start.
0: Das ist geil.
2: Artists, DJs, da geht die ganze Zeit ordentlich Party. Ab 16 Uhr jeden Tag. Ansonsten würde ich an eurer Stelle am Freitag zu Sweet Sensation gehen. Ab 13 Uhr geht's da los. Da bekommt ihr Afrobeats, Amapiano und Hip-Hop. Am Samstag geht's dann weiter bei KDK Rave. Ab 23 Uhr im Napoleon-Komplex. Das ist da Ecke Warschauer.
1: Ist bei mir um die Ecke, ist cool.
0: Und danach alle zu Franzi.
2: Und da gibt es mehrere Floors. Ja, es gibt Foodtrucks. Ihr bekommt Afrobeats, Dancehall, R&B, Amapiano, Hip-Hop von DJ Own It, von Dipped in Colors, von Kevin Bipolar. Und ihr wisst immer, wenn die auflegen, ist es eine 12 von 10 Veranstaltung. Und am Sonntag nach dem großen Umzug geht's dann für euch nach Neukölln. Karneval XXL Jersey und Flag Party in Huxleys neuer Welt. Da bringt ihr einfach eure Flagge mit von eurem Land oder ihr tragt das Lieblingsjersey eurer Mannschaft. Cool. Und dann feiert ihr zu Afrobeats, Dancehall, R&B, Amapiano und Hip-Hop.
0: Wenn ihr euch jetzt denkt, scheiße Mann, ich hab nicht mitgeschrieben, verdammt nochmal. Das Gute ist, Carolina hat auch nochmal alles zusammengefasst für euch auf unserer Homepage.
2: Aber ganz wichtig, Shoutout auch an Malisha, weil sie ist da genauso investiert wie ich.
0: Die KDK-Süchtigen haben da was für euch vorbereitet. Also unbedingt abchecken. KissFM.de oder in der KissFM-App. Und dann wisst ihr, wo ihr Karneval der Kulturen mäßig abfeiern müsst. Neo, because of you, jetzt hier auf KissFM.

0: Was geht ab am Donnerstag? Schön, dass ihr mit am Start seid hier bei KISS FM. Biggity Big Mouse Morning Show an. Carolina, Franzi
1: hey,
0: auch mit
1: hello.
0: Am Start.
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8: Big
10: geht?
8: Mo hier.
10: Hallo.
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10: Wir klären euch jetzt den letzten Startplatz für diesen Samstag, den 23. Mai. 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Der Platz ist für den Männerwettbewerb. Sorry an alle Ladies, ich weiß, ihr seid stark, ihr seid unabhängig, ihr habt die Power. Aber der Platz ist nur für die Männers. Also wenn ihr fit seid, Challenges liebt und euch einen der heftigsten Fitness-Races zutraut,
8: ist wirklich krass, ja.
10: Dann schickt uns jetzt eine Sprachnachricht an den KISS Contact 030 20 19 17 17. Und ihr müsst euch natürlich nicht nur abschwitzen und abmühen. Nee, wir haben auch Goodies für euch. 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
8: Ja, voll geil.
10: Richtig geil. Und. Kiss FM Host Gianluca ist natürlich für euch mit am Start beim Rennen und feuert euch ganz privat persönlich an.
8: Er ist quasi auch euer Goodie.
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0: Update mit Michelle. Flugtickets könnten bald etwas günstiger werden. Der Bundestag entscheidet heute darüber, ob die Ticketsteuer zum 1. Juli gesenkt wird. Sollten die Airlines die Steuersenkung dann komplett an die Fluggäste weitergeben, könnten die Ticketpreise sinken. Es geht da um einen Betrag zwischen 2,50 Euro und 11,40 Euro, je nach Länge des Fluges. Wann werden wir wohl mal in Rente gehen? Die Expertenkommission zur Rentenreform will wohl vorschlagen, das Renteneintrittsalter schrittweise auf 70 Jahre anzuheben. Offiziell ist das noch nicht, bisher berichtet nur die Bild. Und die schreibt auch, dass das Rentenniveau von 48% auf 46% gesenkt werden soll. Ende Juni gibt es dann erst die offiziellen Infos dazu. Die Familie des US-amerikanischen Arztes, der Ebola hat, ist jetzt auch in der Charité in Berlin angekommen. Die ganze Familie ist auf der Sonderisolierstation. Es handelt sich um die Ehefrau und 4 Kinder. Sie waren alle in der Demokratischen Republik Kongo. Dort hatte sich der Arzt mit dem Ebola-Virus angesteckt. Seine Familie zeige keine Symptome, es sei eine Sicherheitsmaßnahme, die ganze Familie zu isolieren. Heute werden die Spieler bekannt gegeben, die bei der WM mit dabei sind. Der DFB veröffentlicht nach und nach Videos von den Spielern. Mit dabei sind zum Beispiel Joshua Kimmich, Dennis Undav und Nico Schlotterbeck. In den Videos sprechen dann die Familien der Spieler, wie hier bei Kai Havertz.
1: Du bist für uns unsere Stütze, Liebe und unser Zuhause. Und deswegen wollen wir dir auf diesem Wege ganz, ganz viel Erfolg und Glück für die WM wünschen.
0: In 3 Wochen startet dann die Fußballweltmeisterschaft in den USA, Kanada und Mexiko. Deutschland spielt in der Gruppenphase gegen Curaçao, die Elfenbeinküste und Ecuador.
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3: Leute, was geht? Ich wünsche euch einen wunderschönen Donnerstag. Wir haben es kurz vor 10. Die nächsten 4 Stündchen gehören hier also uns gemeinsam, okay? Und Leute, heute haben wir wie immer auf Donnerstag Kiss FM's Finest, okay? Und bei uns in Berlin ist am Wochenende der KDK, aka Karneval der Kulturen. Das ist so ein geiles Event. Wenn ihr kurzfristig noch herkommen wollt, so die ganze Stadt feiert, sämtliche Kulturen, wie der Name es schon sagt, kommen zusammen und haben einfach die beste Zeit ihres Lebens. Deswegen, wenn ihr Bock habt, heute eure Kultur, eure Culture ein bisschen zu highlighten oder einen Shoutout rauszufetzen, könnt ihr das super gerne machen. Meldet euch direkt jetzt am KISS Contact 030 20 19 17 17. Ihr könnt super gerne anrufen. Ihr könnt aber auch einfach eine kurze WhatsApp-Sprachnachricht schicken. Ist alles drin. Hauptsache, ihr seid am Start, Alter.

0: Leute, ich sag euch, wie es ist. Ich liebe Autofahren, ich liebe auch meine Karre. Aber was ich wirklich gerade gar nicht liebe, ist einfach tanken zu gehen.
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0: Man geht einmal tanken, denkt sich so, Dicker, wofür gehe ich denn arbeiten? Ich könnte das Geld auch einfach direkt, weiß ich nicht, in meine Karre reinstecken. So, ist wirklich brutal, diese Preise gerade. Deswegen freue ich mich unfassbar, euch sagen zu können, wir supporten euch, okay? Und zwar ab Montag, immer wenn ihr den Track hier hört. Dann müsst ihr anrufen und euch melden am Kiss Contact 030 20 19 17 17. Denn dann gibt's für euch 63 Euro zu klären für euren Tank. Können wir, glaube ich, gerade alle gut gebrauchen. Wenn ihr euch jetzt fragt, warum 63 Euro, kann ich euch sagen. Weil wir wollen natürlich nicht alle Leute hier einfach eiskalt ausschließen, die keine Karre haben. Nein, ihr könnt mit den 63 Euro nämlich zum Beispiel euch auch ein Deutschland-Ticket kaufen für einen Monat. Das ist nämlich gerade der aktuelle Preis. Oder ihr könnt auch sogar dann einfach sagen, ey, ich lasse die Karre einfach mal zu Hause stehen. Ich switch um auf die Öffis. Auch alles möglich. Also ihr könnt es dann im Endeffekt benutzen, für welche Variante ihr möchtet. Also stay tuned, Montag am Start sein.

0: Leute, was geht? Das hier ist euer Donnerstag. Nicht mehr lang, dann ist Wochenende. Und heute, sage ich euch ehrlich, fetzt der Tag, oder? Mit dem Wetter draußen, Alter?
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0: Mein Name ist Mille, das hier ist Kiss FM und ich liebe wirklich alles daran, wenn ich bei uns in Berlin rausgucke. Ich sehe blauen Himmel, ich sehe Sunshine. Ich weiß, es ist gerade noch zwischendurch ein bisschen fresh. Wir haben es jetzt gerade auf jeden Fall 16 Grad. Aber ganz ehrlich, ich finde, das macht die ganze Laune schon wirklich besser. Macht heute Zwiebellook. Zwiebellook fährt man gut. Irgendwie T-Shirt drüber, da drüber noch ein Hoodie. Dann könnt ihr je nachdem, wo ihr gerade unterwegs seid, euch immer ein bisschen ein- oder auspacken.
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0: Mein Name ist Mille, das hier ist Kiss FM. Und ich sag euch ehrlich, unser heutiges Kiss FMs Finest, also unser Musikspecial, was wir für euch hier immer auf dem Donnerstag am Start haben, liebe ich vielleicht noch ein bisschen mehr als alle anderen Finest-Tage, weil nichts könnte mehr beschreiben, wofür wir als Marke Kiss FM stehen. Und zwar für Multikulti, für bunt sein, für jeder ist gleich, jeder ist willkommen und jeder ist einfach genau so gut, perfekt und nice, wie er ist. Danke, dass ihr alle am Start seid.
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0: Und zwar geht's darum, wir wollen heute sämtliche Kulturen, die es gibt, einfach komplett mit euch abfeiern, okay? Also egal, welche Culture ihr seid, egal, welche Culture ihr shoutouten möchtet, könnt ihr machen, jetzt direkt bei mir am KISS-Contact 030 20 19 17 17. Ihr könnt anrufen, ihr könnt aber auch super gern einfach eine Sprachnachricht schicken oder ihr könnt auch einfach so in meine DMs sliden, wenn ihr vielleicht ein bisschen schüchtern seid und wollt nicht unbedingt gleich mit eurer Voice hier zu hören sein. Hauptsache, ihr seid auf jeden Fall dabei, denn der Aufhänger ist bei uns am Wochenende, ist der KDK, also der Karneval der Kulturen. Das ist so ein tolles Event, da kommen wirklich, der Name ist Programm, sämtliche Kulturen zusammen, feiern zusammen, die ganze Stadt feiert, die ganzen Straßen sind voll. Und ich habe jetzt einen Track für euch am Start, und zwar aus der türkischen Community. Das Ding heißt Shelby. Und Leute, das geht komplett viral, wirklich. Ist im April rausgekommen. Auf dem TikTok-Account von dem Künstler sind tatsächlich super viele Videos von ihm, wie er lip-singt, wie er Bock hat, einfach richtig Welle zu machen, und die Community feiert den Track wirklich krass, krass ab. Deswegen, wenn ihr gerade zuhört, dreht das Teil laut und macht eine Insta-Story, Alter. Ich hab Bock zu sehen, wo ihr gerade unterwegs seid.

0: Das ist der gute Farjan. Friends, was geht ab? Mein Name ist Mille. Ich wünsche euch einen wunderschönen Donnerstag. Und jetzt habe ich hier für euch auf KISS Michelle aus den News am Start.
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2: Bis zu 4.000 Euro für einen Führerschein. Es soll günstiger und einfacher werden, den Führerschein zu machen. Deswegen wurde eine Führerscheinreform beschlossen. Was bedeutet das? Der Theorieunterricht soll dann komplett digital möglich sein, zum Beispiel mit einer App. Der Katalog mit mehr als 1.000 möglichen Fragen für die Theorieprüfung soll reduziert werden, und zwar um 30%. Es soll auch weniger Sonderfahrten geben, nur noch jeweils eine Autobahn über Land- und Nachtfahrt. Wenn die Theorieprüfung schon bestanden wurde, dann sollen auch Eltern und Großeltern mit den Fahrschülerinnen und Fahrschülern im Auto praktisch üben dürfen. Die praktische Fahrprüfung selbst soll dann auch kürzer werden. Die Rede ist von insgesamt 40 Minuten. Wann sollen die Änderungen kommen? Der Gesetzentwurf kommt jetzt erstmal vom Bundestag in den Bundesrat und dann sollen die neuen Regeln ab Anfang 2027 gelten.
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0: 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French Montana. Friends, was geht ab? Mein Name ist Mille, ich wünsche euch einen wunderschönen Donnerstag und gleich habe ich für euch den guten Drizzy Drake in der Playlist und zwar mit Message. 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In voller Länge. Happy Donnerstag.
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3: Friends, was geht? Mein Name ist Mille, das hier ist Kiss FM.
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1: Francis, geht. Ich wünsche euch einen wunderschönen Donnerstag. By the way, heute ist der Tag, wo wir richtig komplett alle Kulturen, die es gibt, abfeiern möchten. Also, wenn ihr möchtet, könnt ihr super gerne eine Sprachnachricht raushauen an den KISS Contact 030 20 19 17 17 und eure Culture-Shoutouten und ein paar cute Worte loswerden, könnt ihr auch super gerne zum Beispiel direkt auf eurer Sprache machen. Also, es muss nicht auf Deutsch sein, okay? Ich freue mich wirklich über alles, was reinkommt. Ich liebe den heutigen Tag, weil wir machen das in einem Wochenende, ist tatsächlich Karneval der Kulturen hier bei uns in Berlin. Und der Name ist Programm, da feiern wirklich sämtliche Kulturen gemeinsam. Einfach nur eine super fette Party, alle Straßen sind voll, alle haben einfach nur eine gute Zeit. Und wenn ihr noch gar nicht wisst, wo ihr da so hinsteppen sollt, dann checkt gerne mal kissfm.de. Wir haben euch da einen richtig nice KDK-Guide zusammengefasst, an welchem Tag wo was abgeht.

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0: Ihr kennt alle hier Gasolina, der Track, der im Hintergrund läuft. 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

0: French Montana Max B und Rick Ross. Was geht ab, Leute? So klingt Kiss FM, das hier ist Home of Hip-Hop in R&B. Mein Name ist Mille. Und jetzt gibt's für eure Mittagspause mal einen kurzen Wettercheck.
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0: Ich habe das Gefühl, heute ist so der kleine Vorgeschmack fürs Wochenende. Also zwischendurch noch mal ein bisschen frisch, zwischendurch noch mal ein paar Wölkchen. Wir haben es jetzt gerade auf jeden Fall knapp 18 Grad. Aber Leute, wie geil ist das bitte? Also das sind schon so Temperaturen, da könnt ihr später, wenn ihr irgendwo windgeschützt sitzt, auf jeden Fall im T-Shirt schon rumfetzen. Das bringt doch richtig Bock. Vor allem mit dem Ausblick, dass am Wochenende einfach fast 30 Grad werden.
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0: 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Und am Wochenende?
3: Ah.
0: Gesicht, ihr wisst alles, was ihr wissen müsst. Heute ist am Wochenende wird es dann um die 30 Grad und Sonne.
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0: Prince, was geht? Ich wünsche euch einen wunderschönen Donnerstag. Heute ist ein ganz spezieller Tag bei uns, denn es ist wieder Kiss FMs Finest!
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0: Yes! Fettes Musik-Special für euch am Start. Und am Wochenende ist bei uns Karneval der Kulturen. Das bedeutet, es kommen ganz, ganz viele Menschen zusammen, die eine fette Party feiern von Freitag bis Sonntag. Die ganzen Straßen sind voll. Und das Besondere daran ist, dass so viele Kulturen gemeinsam so eine gute Zeit haben. Ich schwöre, genau das liebe ich einfach an Berlin, dass hier solche Sachen einfach so möglich sind. Und wir wollen das mit euch heute zelebrieren. Und zwar auch sämtliche Kulturen abfeiern bei uns im Programm. Jetzt direkt habe ich einen Track für euch, der komplett in die Ami-Richtung geht, okay? Richtig classy Ami-Rap-Song. Und zwar T.I. Let Em Know. Hat tatsächlich 900.000 Follower auf TikTok, der Gute. Und T.I. ist halt einer der erfolgreichsten Rapper, Schauspieler, hat schon bei Marvel auf jeden Fall mitgemacht, hat tatsächlich aber auch classy Rap-Image, schon unglaublich viele Haftbefehle am Start, aber macht halt auch einfach unglaublich gute Mucke, ne? Also war zum Beispiel auch gerade Special Guest bei Cardi B auf der Tour, ist einfach eine absolute Größe. Also Shoutout an alle Mäuse, die aus der USA kommen oder in der USA geboren sind. Das hier ist euer Track, Alter.

0: Und das ist euer Donnerstag hier auf KISS FM, Leute. Was geht ab? Ich wünsche euch sowas von einen guten Arbeitstag. Ich hoffe, keiner nervt euch, keiner ärgert euch. Ich bin auf jeden Fall bei euch und probiere euch den Tag ein bisschen zu versüßen. Jetzt direkt mit Michelle aus den News.
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2: Bei IKEA gibt es diesen Samstag einen Lolli mit Chötbulla-Geschmack. Und zwar for free. Das Ganze war eigentlich mal ein April-Scherz. Jetzt gibt es aber eine echte Kollabo mit Chubba Chups. Der Lutscher sieht rot aus, wahrscheinlich wegen der Preiserhöhung, und schmeckt zwar nach Fleisch, ist aber vegan. Den Lolli wird's nur am Samstag geben und auch nur in manchen IKEA-Filialen. Mit dabei sind zum Beispiel die Standorte Berlin-Tempelhof, Hamburg-Altona, Leipzig und München-Brunnthal.
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0: She Did It Again. Tyler und Sarah Larsson. Was eine nice Kombi, ne? Kiss of M ist an.
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0: Mein Name ist Mille und Leute, das hier ist ein Shoutout an alle Sporty-Mäuse unter euch, die am Wochenende vielleicht noch beim High Rocks dabei sein wollen. Dicker, ihr müsst definitiv dranbleiben. In den nächsten 3 Minütchen habe ich was für euch.
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4: 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Mein Kollege Gianluca, unser KISS FM Host am Nachmittag, der wird tatsächlich auch am Start sein, um euch richtig hart anzufeuern. 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
0: Man geht einmal tanken, denkt sich so, Dicker, wofür gehe ich denn arbeiten? Ich könnte das Geld auch einfach direkt, weiß ich nicht, in meine Karre reinstecken. So, ist wirklich brutal, diese Preise gerade. Deswegen freue ich mich unfassbar, euch sagen zu können, wir supporten euch, okay? Und zwar ab Montag, immer wenn ihr den Track hier hört. Dann müsst ihr anrufen und euch melden am Kiss Contact 030 20 19 17 17. Denn dann gibt's für euch 63 Euro zu klären für euren Tank. Können wir, glaube ich, gerade alle gut gebrauchen. Wenn ihr euch jetzt fragt, warum 63 Euro, kann ich euch sagen. Weil wir wollen natürlich nicht alle Leute hier einfach eiskalt ausschließen, die keine Karre haben. Nein, ihr könnt mit den 63 Euro nämlich zum Beispiel euch auch ein Deutschland-Ticket kaufen für einen Monat. Das ist nämlich gerade der aktuelle Preis. Oder ihr könnt auch sogar dann einfach sagen, ey, ich lasse die Karre einfach mal zu Hause stehen. Ich switch um auf die Öffis. Auch alles möglich. Also ihr könnt es dann im Endeffekt benutzen, für welche Variante ihr möchtet. Also stay tuned, Montag am Start.

0: Das ist Proud of Me von 2C. Hier auf Kiss FM ganz neu. Was geht ab? Mein Name ist Miller. Jetzt für euch mit einem kurzen Check für euer Wetter hier zur Mittagspause.
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0: Ja, Wetter ist heute, ich weiß auch nicht, nichts Halbes und nichts Ganzes. Also, es ist eigentlich nicht so kalt. Wir haben jetzt gerade 18 Grad, zwischendurch auch ein bisschen Sunshine, ein bisschen blauer Himmel. Aber auf der anderen Seite ist der Wind ordentlich doll. Gefühlt ist der echt fresh und ein paar Wolken sind auch am Start. Also, ich glaube, the way to go heute ist Zwiebellook. So irgendwie T-Shirt, darüber irgendeinen fetten Hoodie, irgendeine Jacke, dass ihr immer mal wieder so hin und her switchen könnt.
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3: Ich bleib lieber bei Lilele und Lalala und ha, ha, ha, ha, ha, ja, mit Lloyd und Lil Wayne U. Das ist Home of Hip-Hop und R&B hier.

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0: Major Smite von Bruno Mars. Was geht ab, Leute? Das ist Kiss FM. Mein Name ist Mille. Jetzt für euch mit Michelle aus den News.
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2: Bis zu 4.000 Euro für einen Führerschein. Es soll günstiger und einfacher werden, den Führerschein zu machen. Deswegen wurde eine Führerscheinreform beschlossen. Was bedeutet das? Der Theorieunterricht soll dann komplett digital möglich sein, zum Beispiel mit einer App. Der Katalog mit mehr als 1.000 möglichen Fragen für die Theorieprüfung soll reduziert werden, und zwar um 30%. Es soll auch weniger Sonderfahrten geben, nur noch jeweils eine Autobahn über Land- und Nachtfahrt. Wenn die Theorieprüfung schon bestanden wurde, dann sollen auch Eltern und Großeltern mit den Fahrschülerinnen und Fahrschülern im Auto praktisch üben dürfen. Die praktische Fahrprüfung selbst soll dann auch kürzer werden. Die Rede ist von insgesamt 40 Minuten. Wann sollen die Änderungen kommen? Der Gesetzentwurf kommt jetzt erstmal vom Bundestag in den Bundesrat und dann sollen die neuen Regeln ab Anfang 2027 gelten.
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1: Friends, ihr könnt heute eure Culture shoutouten. Macht das bitte am KISS Contact 030 20 19 17 17. Schickt super gerne eine WhatsApp-Sprachnachricht drüber. Denn wir feiern am Wochenende hier bei uns in Berlin Karneval der Kulturen. Und da ist wirklich der Name Programm. Es kommen so viele verschiedene Kulturen, so viele verschiedene Nationalitäten zusammen und haben einfach eine unglaublich gute Zeit. Und das wollen wir auch heute mit euch hier im Programm abbilden, okay? Also gerne einen Shoutout rausfetzen. Könnt ihr auch gerne in eurer Sprache machen. Oder ihr wünscht euch einen Track, der so richtig für eure Culture steht. Geht alles. Jetzt zum Beispiel gehen wir rein und shoutouten ganz fett Japan, Alter. Und zwar habe ich eine japanische Boygroup für euch, bestehend aus 3 Mitgliedern. Haben sich vor gar nicht allzu langer Zeit gegründet, tatsächlich, vor 3 Jahren. Sind aber jetzt schon super krass, haben über 500.000 Follower auf TikTok, machen auf TikTok auch ganz, ganz viel, so virale Tanztrends und so weiter und so fort. Und die haben in ihren Musikvideos ganz krass auch immer Kostüme und so, so richtig typisch Japan, immer so ein bisschen Märchenwelt, aber stellenweise auch im Weltall, also ganz abgespaced, so richtig nice. Und Leute, die guten habe ich jetzt. Das hier ist der Track 3X

0: Leute, was geht ab? Ich wünsche euch einen wunderschönen Donnerstag. Wir haben es jetzt gleich 10:50. Schöne Mittagspause wünsche ich euch.
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2: Leute, was geht? Wir haben es kurz nach eins heute hier bei uns. KissFM's Finest, das kennt ihr schon. Jeden Donnerstag immer ein fettes Musikspecial hier auf jeden Fall für euch am Start. Heute dreht es sich ein bisschen um KDK, die Berliner kennen es, Karneval der Kulturen. Mit ganzem Namen auf jeden Fall auch quer durch Deutschland bekannt. Also wenn ihr am Wochenende noch nichts vorhabt und Bock habt, hier bei uns vorbeizukommen, Leute, die ganze Stadt feiert. Wirklich jetzt, no joke. Es gibt einen richtig fetten Straßenumzug am Sonntag. Es gibt unfassbar viele Partys. Es kommen einfach, wirklich der Name ist Programm, es kommen so viele Kulturen, so viele Nationalitäten auf einen Fleck und haben einfach die beste Zeit ihres Lebens gemeinsam. Und ich bin ehrlich, dafür liebe ich diese Stadt einfach so, so krass. Wenn ihr noch gar nicht wisst, wohin irgendwie mit euch, wir haben euch einen fetten Guide auf jeden Fall zusammengestellt. Wo, was, wie geht, die besten Partys der Stadt, findet ihr direkt bei uns auf der Website. Und apropos, wie gesagt, Karneval der Kulturen, wir wollen hier heute genau das auch ein bisschen mit euch im Programm zelebrieren. Und zwar könnt ihr ein Shoutout rausfetzen an eure Culture, an eure Nationalität. Ihr könnt voll stolz zum Beispiel, weiß ich nicht, irgendwas raushauen, was bei euch ganz explizit ist, was jeder versteht. Ihr könnt das super gerne auch nicht in Deutsch machen, sondern auch in jeder anderen Sprache. Ihr könnt euch gerne einen Track wünschen, der komplett für eure Culture steht. Alles ist möglich. Meldet euch einfach nur am KISS Contact 030 20 19 17 17 oder ihr könnt auch super gerne einfach durchcallen.

0: Leute, ich weiß doch, wir haben alle gar keinen Bock mehr tanken zu gehen. Wirklich, Karre fahren macht gerade gar keinen Spaß bei den ganzen Preisen, wenn du an der Zapfsäule stehst. Da könntest du auch direkt einfach so ein Bündel Geldscheine instant einfach in den Tank stecken.
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0: Deswegen freue ich mich, auch als Autofahrer euch sagen zu können, wir haben doch euren Rücken, okay? Und zwar ab Montag. Immer wenn der Track hier, Gasolina, bei uns in der Playlist läuft, müsst ihr euch melden. Dann schickt ihr eine WhatsApp-Sprachnachricht 030 20 19 17 17 an den KISS-Contact. Pro-Tipp an dieser Stelle, definitiv schon mal den KISS-Contact einspeichern, okay? Dann seid ihr nämlich schneller mit dabei. Und dann wird einfach hier richtig schön Kohle breitgetreten für euch, okay? Richtig schön fett gemacht. 63 Euro bekommt er. 63 Euro deswegen, weil wir wollen ja nicht alle, die irgendwie keine Karre haben, hier ausschließen. Wir wollen ja, dass jeder irgendwie am Start sein kann. Und 63 Euro kostet tatsächlich genau auch ein Deutschland-Ticket im Monat. Also ihr könntet das Geld auch dafür benutzen. Oder alle Autofahrer können sich auch denken, ja, dann lass die Karre jetzt einfach mal zu Hause. Ich fahre jetzt einfach mal mit dem Bus und der Bahn unterwegs und rum und so. Also das ist der Modus once again. Montag geht's los. Wir hauen für euch ordentlich Kohle zum Tanken raus oder wahlweise auch 63 Euro fürs Deutschland-Ticket, wie ihr mögt. Am Start sein.

0: Das ist Echos und Regen von Kathi Gazilla. Was geht ab, Leute? Das hier ist Kiss FM, Home of Hip-Hop in R&B. Mein Name ist Mille. Jetzt wird ein kurzer Check für eure Mittagspause mit dem Wetter.
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0: Ja, Wetter heute geht so. Also es ist nicht kalt, ne? Wir haben mittlerweile 20 Grad. Aber ich habe das Gefühl, umso weiter irgendwie der Tag hier voranschreitet, umso mehr zieht es sich gefühlt einfach zu. Also jetzt gerade auf jeden Fall Wolken am Start. Zwischendurch auch wieder ein bisschen Sonne. Ich kann euch noch immer wieder den Pro-Tipp geben. Macht so ein bisschen Zwiebellook. Bisschen T-Shirt, bisschen Hoodie. Dann seid ihr immer bestens ausgerüstet.
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0: Wie würdest du, mit welchen Geräuschen würdest du das Wetter heute beschreiben? Und am Wochenende?
3: Ah.
0: Ey, Gesicht, ihr wisst alles, was ihr wissen müsst. Heute ist am Wochenende wird es dann um die 30 Grad und Sonne.
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0: Friends, was geht ab? Mein Name ist Mille, das hier ist Kiss FM und ich begleite euch jetzt direkt mit Michelle aus den News.
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2: Bei IKEA gibt es diesen Samstag einen Lolli mit Chatbulla-Geschmack und zwar for free. Das Ganze war eigentlich mal ein April-Scherz, jetzt gibt es aber eine echte Kollabo mit Chupa Chups. Der Lutscher sieht rot aus, wahrscheinlich wegen der Preiserhöhung, und schmeckt zwar nach Fleisch, ist aber vegan. Den Lolli wird es nur am Samstag geben und auch nur in manchen IKEA-Filialen. Mit dabei sind zum Beispiel die Standorte Berlin-Tempelhof, Hamburg-Altona, Leipzig und München-Brunnthal.
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1: Leute, heute ist Donnerstag. Das bedeutet, wir haben wie immer ein fettes Musikspecial für euch. Und das Musikspecial heute liebe ich wirklich über alles. Denn wir feiern komplett alle Kulturen, alle Nationalitäten ab. Also, wenn ihr mögt, dann schickt doch gerne nochmal einen Shoutout raus. Könnt ihr, egal in welcher Sprache machen, könnt ihr super gerne mit einer kleinen Message machen, was auch immer ihr mögt. Kiss Contact ist die 030 20 19 17 17. Und als nächstes gucken wir tatsächlich nach Mexiko zu... Also ich habe mir jetzt das extra reingezogen auf YouTube, wie man ihn ausspricht, okay? Ich gebe mein Bestes. Bitte judge mich nicht, wenn es nicht zu 100% richtig ist. Der gute Nelton Vega, okay, ist super, super bekannt, hat Millionen von Followern auf TikTok, Millionen von Followern auch im Stream, hat zu dem Track, den ich euch hier gleich reinfetzen werde, tatsächlich im Musikvideo, auch so ein bisschen diesen Beachy-Vibe, also richtig schön Volleyball am Strand spielen, dann irgendwie hübsche Frau ist mit dabei, wo auch ein bisschen sexuell was unterwegs ist, fette Karre, mit der durch die Gegend gefetzt wird, also classy, wie ich mir das vorstelle, ein richtig erfolgreicher Musiker, der auf jeden Fall noch ein bisschen Gangster-Vibe am Start hat und irgendwie dann noch einen Track dabei hat, der richtig gute Laune macht, Alter. Ich will gar nicht mehr länger reden. Das Einzige, was ich noch zu sagen habe, wir machen das Ganze, weil am Wochenende ist Karneval der Kulturen. Das bedeutet, hier bei uns in Berlin feiern ganz, ganz viele Kulturen, ganz, ganz viele Nationalitäten gemeinsam. Und wenn ihr noch gar nicht wisst, auf welche Party ihr da irgendwie wollt, weil von Freitag das ganze Wochenende durch ist wirklich ein krankes Event nach dem anderen, dann checkt gerne mal kissfm.de ab, unsere Website. Da haben wir euch nämlich einen richtig nicen Guide zusammengestellt.
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0: Leute, langes Wochenende steht vor der Tür. Pfingsten ist nicht mehr weit entfernt. Und fetzt euch am besten schon mal ein paar Pläne rein. Meldet euch schon mal bei euren Freunden, bei der Family, keine Ahnung was, weil euch das nachher alle verplant sind und ihr nicht. Obwohl an dieser Stelle, ne, sorry not sorry, aber wenn beste Freunde irgendwas ohne einen die ganze Zeit planen und einen nicht mit einbegriffen haben, oh, weiß ich nicht, finde ich schwierig. Haut mal raus, wie ihr das findet. Kiss Contact ist die 030 20 19 17 17.
1: Dass meine besten Freunde auch noch andere Freunde haben, juckt mich null. Nein, es stört mich wirklich nicht. Solange diese anderen Freunde wissen, wer ich bin, was ich bin, die Nummer 1, ganz oben. Ihr seid da unten. Mach, was du willst mit denen. Was jucken mich diese Ratten? Oh, solange meine beste Freundin diesen Menschen erzählt, was ich für eine Position habe, ist mir sowas von egal. Die anderen? Irrelevant.
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0: Ein Fünftel aller Tankstellen in ganz Deutschland bei uns in der Kiss Nation hält sich an die 12-Uhr-Regel. Surprise, der Rest erhöht die Preise, egal wann, egal um wie viel. Die scheißen da komplett drauf. Mit anderen Worten, wir zahlen immer noch viel zu viel für Sprit. Und gerade ihr da draußen mit Families, mit Kids oder wer zur Arbeit fahren muss mit der Karre, also am Arsch ist noch sehr, sehr höflich ausgedrückt. Es ist einfach fast unbezahlbar in der Zapfsäule geworden. Hier ist Kiss FM für euch, Gianluca live um 14 Uhr und gleich 9 Minuten. Aber ihr müsst nicht mehr Angst haben, pleite zu sein, wenn ihr mal die Karre tanken müsst, denn wir haben was für euch.
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0: Gleich Viertel nach zwei, Ladies and Gentlemen. Hier ist Kiss FM mit mir, Gianluca, live. Und heute, wie jeden Donnerstag, exklusiv auf Kiss. Kiss FM's Finest. Ganz im Motto des KDK, Karneval der Kulturen. Denn auch wir sind natürlich 100% international, Multikulti. Wie Berlin, wie Hamburg, wie München, wie Frankfurt am Main, wie jede Stadt in Deutschland. Ladies and Gentlemen, und deswegen spielen wir auch die größten und besten internationalen Banger aktuell. Und ihr könnt ja gerne in eurer Muttersprache Grüße raushauen. Also wenn ihr aus dem Senegal seid oder aus Bulgarien oder aus Rumänien, Italien, Griechenland, Spanien, you name it, you say it, schickt alles gerne rein. Grüße, Shoutouts an egal wen an 030 20 19 17 17 und ich spiele alles hier bei mir in der Show ab. Jetzt erstmal Weather Check.
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0: Geile Nachrichten, denn es bleibt heute überall trocken bei uns in der Kiss Nation. Hier und da ein paar harmlose Wolken. Ey, und wenn es mal ganz kurz runterregnet, dann auch nur in der Area Rostock oder hier Bergen auf Rügen, die Ecke da oben. Ansonsten sieht es nice aus. Temperaturen heute zwischen 19 und 24 Grad. Wie sieht denn das Wochenende aus? Bruder, ich kann euch wirklich nur raten, plant draußen. Ob es eine Grillparty ist, ob es vielleicht mal wieder Picknicken mit Schatzi ist, ob es vielleicht irgendwie eine geile Wanderung ist, scheißegal, habt Spaß, denn das Wochenende wird richtig, richtig, richtig geil. Samstag, Sonntag und Montag, komplett über Pfingsten, 28 bis 31 Grad und viel Sonne. Bye.
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0: Liebesleben so toxisch, wenn ich nur so eine Songs höre, wo Männer einfach so Triple Play machen.
1: Dann hör doch Rock.
0: Ich weiß nicht, ob das da inhaltlich besser
2: ist. Klassische Rockballaden eigentlich doch meistens schon.
3: Ja, siehst du. Dann geh doch da
2: so viele im Rock sind, glaube ich, nicht so viele Faktoren.
3: Oder hör Jazzmusik.
0: Wie nochmal?
2: Okay, das ist also der Beweis, dass Mo noch nie Jazz in seinem Leben gehört hat.
3: Natürlich.
2: Ja, okay.
3: Ich bleib hier lieber bei Lilele und Lalala und ha ha ha ha ja, mit Lloyd und Lil Wayne U. Das ist Home of Hip-Hop und R&B.

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0: It's a national baby, yes! Schickt uns gerne eure Greets und Shoutouts in eurer Muttersprache an KissContact 030 20 19 17 17. Wir haben schon bulgarische Grüße reinbekommen, aus Rumänien, spanische. Also egal aus welcher Nation ihr kommt, wir lieben Sprachen, wir lieben Vielfalt. Schickt alles rein und ich spiele eure Grüße hier bei mir in der Show ab. Und weil wir eben im Zeichen des KDK International Banger spielen wollen, starten wir, was ich finde ist ein Muss, mit einem italienischen Banger. Bei mir, bei Gianluca Live auf KissFM, der Bruder hier ist gerade die Riesennummer im italienischen Musikbusiness. Sein Name ist Saif und der Song, mit dem er gerade die Charts dominiert, heißt Tu mi piaci tanto. Jetzt für euch auf KissFM's Finest.
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1: Mit Alex. Manuel Neuer tritt bei der Fußball-WM als Nummer 1 im deutschen Tor an. Bundestrainer Julian Nagelsmann stellte den 26-köpfigen Kader am Nachmittag vor. Oliver Baumann hat damit das Nachsehen. Nagelsmann gab an, er sei jetzt in WM-Stimmung.
2: Die internen Diskussionen sind vorbei und demnach, ja, jetzt ist nur noch Vorfreude angesagt. Klar, es wird für uns alle eine große Herausforderung, der stellen wir uns. Und ich bin mega heiß, die Jungs sind mega heiß und das Trainerteam ebenso.
1: Das Turnier in den USA, Kanada und Mexiko beginnt am 11. Juni. Im hessischen Hanau ist eine Staatsanwältin vor Gericht angegriffen worden. Sie erlitt dabei Verletzungen an Kopf und Armen. Der mit Handschellen gefesselte Angeklagte sei bei der Urteilsverkündung plötzlich über seinen Tisch gesprungen. Er habe die Staatsanwältin auf den Kopf geschlagen. Hessens Justizminister Heinz zeigte sich fassungslos. Ein britischer Radiosender hat versehentlich den Tod von König Charles III. Gemeldet. Der Sender namens Radio Caroline hat sich entschuldigt. Wegen eines technischen Fehlers sei eine Automation gestartet, die für den Fall eines Hinscheidens des Monarchen vorbereitet war. Eine Computerstimme sprach die Todesnachricht, dann folgte getragene Musik.
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Feiern und Dalton auf Kiss FM, Home of Hip-Hop und R&B. 15 Uhr und 14 Minuten gleich. The Weeknd zusammen mit Daft Punk, Starboy, Lil Uzi Vert, Lil Nas X und noch viel, viel mehr. 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

0: ist, aber es bleibt überwiegend trocken und wenn es mal runterregnet, ist es ganz, ganz leicht auf, ganz entspannt. Es bleibt auch außerdem ziemlich nice und angenehm, Temperaturen zwischen 19 und 23 Grad gemessen in Freiburg im Breisgau. Schöne Grüße nach Baden-Württemberg. Habe ich mal gelebt, Alter. Ganz komische Stadt. Sorry, darf man das sagen?
1: Ja, ganz komische Stadt. Schön, aber komisch.
0: Anyway, die wahre Nachricht, die bombastische Nachricht ist eigentlich das Wochenende. Das Wochenende wird übertrieben geil. Ab Samstag bis über die kompletten Pfingstfeiertage haben wir zwischen 28 und 31 Grad in Deutschland. Es wird heiß. Deswegen geht raus, schmeißt den Regenschirm weg, Sommerklamotten jetzt noch schnell waschen, damit die trocken werden für die nächsten Tage und hat einfach eine richtig geile Zeit, Alter.
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0: Hip Hop and R&B mit What You Saying. 15:26 Uhr, ihr hört KISS FM mit mir, Gianluca, live und wie jeden Donnerstag exklusiv auf KISS, eine ganz besondere Playlist.
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0: Ragazzi, am Wochenende ist in Berlin der KDK, Karneval der Kulturen. Berlin ist, wie wir von KISS FM, international, vielfältig und genau deswegen geil as fuck. Den kompletten KDK-Guide haben wir für euch zusammengestellt und den findet ihr bei uns in der KISS FM-App jederzeit auf Abruf. Aber eben weil KDK ist, spielen wir heute bei KISS FM's Finest nur International Banger aus allen Ländern. Ihr könnt euch in der Zwischenzeit einfach mal hinsetzen mit dem Handy und uns Greets und Shoutouts in eurer Sprache rüberschicken an KISS Contact 030 20 19 17:17. Wir hatten so viele Länder dabei, von Italien rüber nach Kolumbien bis hin rüber zu diesem Stop hier. Meine zweite Heimat gefühlt, neben Italien. Ja, und Deutschland, dritte Heimat so. Griechenland, wir machen einen Zwischenstopp in Griechenland. Dieser Artist hat ein Classic genommen und ihn einfach auf Griechisch gedreht. Unfassbar nice. Der Typ heißt Smastora. Und mal gucken, ob ihr den Song erkennt. Wir sagen einfach mal jetzt den Songtitel Dr. Dre, okay, in Klammern Reggae Greek Style. Auf KISS FM's Fire.

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1: Air Force One auf Kiss FM, hier ist Gianluca live. Ragazzi, ganz kurz, ne? Kurzes Intermezzo. Erinnert ihr an alle, die einen Führerschein gemacht haben? Erinnert ihr euch noch, was ihr für euren Führerschein bezahlt habt früher? So, also ich habe mal auf meinen Führerschein geschaut, weil ich fast vergessen habe. Ich habe den Führerschein gemacht am 17. Januar 2013. Ey, Junge. 13 Jahre Führerschein. Pass auf. Ich weiß, also den Führerschein haben glücklicherweise, was auch nicht selbstverständlich ist, meine Eltern und meine Oma bezahlt damals, summa summarum, mit allem Pflicht und weiß ich was Stunden, ne, haben die, glaube ich, so um die 1,1, 1,2 bezahlt. So. Was ja damals schon brutal viel Geld war, weil wenn ihr mal mit euren Eltern quatscht, so Führerschein, hier, paar hundert Mark oder so, damals. Mittlerweile kostet der Führerschein zwischen 3.000 und 4.000 Euro. Dagegen soll jetzt was getan werden. Was genau, damit der Führerschein ein bisschen billiger wird, das hat Michelle aus den Kiss News für euch.
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3: Bis zu 4.000 Euro für einen Führerschein. Es soll günstiger und einfacher werden, den Führerschein zu machen. Deswegen wurde eine Führerscheinreform beschlossen. Was bedeutet das? Der Theorieunterricht soll dann komplett digital möglich sein, zum Beispiel mit einer App. Der Katalog mit mehr als 1.000 möglichen Fragen für die Theorieprüfung soll reduziert werden, und zwar um 30%. Es soll auch weniger Sonderfahrten geben, nur noch jeweils eine Autobahn über Land- und Nachtfahrt. Wenn die Theorieprüfung schon bestanden wurde, dann sollen auch Eltern und Großeltern mit den Fahrschülerinnen und Fahrschülern im Auto praktisch üben dürfen. Die praktische Fahrprüfung selbst soll dann auch kürzer werden. Die Rede ist von insgesamt 40 Minuten. Wann sollen die Änderungen kommen? Der Gesetzentwurf kommt jetzt erstmal vom Bundestag in den Bundesrat und dann sollen die neuen Regeln ab Anfang 2027 gelten.
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1: mit Alex. Es ist offiziell, Manuel Neuer kehrt als Torwart in die deutsche Fußballnationalmannschaft zurück. Bundestrainer Julian Nagelsmann teilte bei der Nominierung des 26-köpfigen WM-Kaders mit, Neuer sei die Nummer 1 vor Oliver Baumann.
2: Er hat sich dazu bekannt, nochmal ein Turnier zu spielen. Wir planen mit ihm als Nummer 1. Die Entscheidung steht so und sie ist in meiner Meinung auch die richtige.
1: Die Weltmeisterschaft in den USA, Kanada und Mexiko beginnt in 3 Wochen. Ein Erdbeben hat die süditalienische Stadt Neapel und ihre Umgebung erschüttert. Die Erdstöße begannen um 6 Uhr früh und dauerten etwa eine halbe Stunde. Viele Menschen flüchteten auf die Straße. Verletzt wurde niemand. Das Epizentrum lag nach offiziellen Angaben in den phlegräischen Feldern. Das ist ein sogenannter Supervulkan. Nach Beschwerden über wilde Partys, Drogenkonsum, Schüsse in die Luft und lautstarkem Streit mit Prostituierten ist ein Deutscher aus Kolumbien ausgewiesen worden. Der Mann habe in einem Nobelviertel von Medellin immer wieder für Ärger gesorgt und Nachbarn bedroht. Er darf Kolumbien jetzt 10 Jahre nicht wieder betreten.
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0: gut in euren Feierabend, Kiss Nation. Wahrscheinlich sind die meisten von euch gerade in der Karre. Schauen auf die Tanknadel. Bei den meisten wird vielleicht noch ein bisschen was drin sein, aber der Gedanke, das nächste Mal dann wieder tanken zu müssen, boah, da graut's einem. Und ich fühl's. Es ist unfassbar teuer. Ich bin auch ein leidenschaftlicher Autofahrer. Aber ich sag euch ehrlich, bei Spritpreisen zwischen 2,08 Euro und 2,50 Euro, wie wir es die letzten Wochen hatten, geisteskrank. Macht euch keine Sorgen, denn Good News, ab Montag kümmern wir uns um euren vollen Tank.
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3: 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Das ist Home auf Hip-Hop und R&B hier auf KISS.
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0: Mochi und SZA, Girl Get Up. Hier ist Kiss FM und wie jeden Donnerstag exklusiv Kiss FM's Finest Special Playlist.
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0: Am Wochenende ist in Berlin Karneval der Kulturen und genauso vielfältig sind wir in der Kiss Nation schon seit eh und je. Deswegen habe ich euch ja gebeten, Kiss Nation, haut Grüße raus in eurer Muttersprache. 030 20 19 17 17. Vietnamesisch war auch dabei. Grüße an eine Bekannte.
2: Ja, ciao, Gang Ban Koe Erm, ciao, Mea Vi Bo Koe Erm, Voi, ciao, Asna Ba Rai Koe Erm.
0: Ich habe nichts verstanden, aber wenn er mich beleidigt hat, meldet euch bei mir, ne? Dann haben wir noch Grüße auf Spanisch.
3: A todas las personas de Berlin, esa fin de semana, KDK.
0: Yes! Und auch auf Türkisch, na klar.
4: Merhaba, Türkiye'deki arkadaşlarımıza ve bütün Türkiye'deki yaşıtlarımıza mutlu günler dileriz. Sen de bir şey söyle.
5: Merhaba arkadaşlar, nasılsınız? Umarım iyisiniz.
4: Sprich değil işte.
0: Das waren auch Grüße an alle Türkinnen und Türken in der Kiss Nation. Und ich würde sagen, wir bleiben einfach mal in der Türkei bei Kiss FM's Finest. Wir gehen zu Shelby mit Geliyorsun Aklıma.

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1: Gigolo auf Kiss FM, hier ist Gianluca live für euch. Um kurz nach 4:30 kommt gut in den Feierabend. Und wenn ihr Bock habt auf vegane Bällchen von dem schwedischen Möbelhaus IKEA, wenn ihr gleichzeitig Bock habt auf die leckeren, süßen Lollipops des riesigen Lolli-Herstellers Chupa Chups, gute Nachrichten, denn die beiden machen jetzt ein Baby und es gibt... Köttbühler Lollis. Alle Infos dazu von Michelle aus den News. Hilfe.
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3: Bei IKEA gibt es diesen Samstag einen Lolli mit Köttbühler Geschmack. Und zwar for free. Das Ganze war eigentlich mal ein April-Scherz. Jetzt gibt es aber eine echte Kollabo mit Chupa Chups. Der Lutscher sieht rot aus, wahrscheinlich wegen der Preiserhöhung. Und schmeckt zwar nach Fleisch, ist aber vegan. Den Lolli wird es nur am Samstag geben und auch nur in manchen IKEA-Filialen. Mit dabei sind zum Beispiel die Standorte Berlin-Tempelhof, Hamburg-Altona, Leipzig und München-Brunnthal.
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1: Mit Alex. Manuel Neuer tritt bei der Fußball-WM als Nummer 1 im deutschen Tor an. Bundestrainer Julian Nagelsmann stellte den 26-köpfigen Kader am Nachmittag vor. Oliver Baumann hat damit das Nachsehen. Nagelsmann gab an, er sei jetzt in WM-Stimmung.
2: Die internen Diskussionen sind vorbei und demnach, ja, jetzt ist nur noch Vorfreude angesagt. Klar, es wird für uns alle eine große Herausforderung, der stellen wir uns. Und ich bin mega heiß, die Jungs sind mega heiß und das Trainerteam ebenso.
1: Das Turnier in den USA, Kanada und Mexiko beginnt am 11. Juni. Im hessischen Hanau ist eine Staatsanwältin vor Gericht angegriffen worden. Sie erlitt dabei Verletzungen an Kopf und Armen. Der mit Handschellen gefesselte Angeklagte sei bei der Urteilsverkündung plötzlich über seinen Tisch gesprungen. Er habe die Staatsanwältin auf den Kopf geschlagen. Hessens Justizminister Heinz zeigte sich fassungslos. Ein britischer Radiosender hat versehentlich den Tod von König Charles III. Gemeldet. Der Sender namens Radio Caroline hat sich entschuldigt. Wegen eines technischen Fehlers sei eine Automation gestartet, die für den Fall eines Hinscheidens des Monarchen vorbereitet war. Eine Computerstimme sprach die Todesnachricht, dann folgte getragene Musik.
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0: Genau der Sound, den wir brauchen auf dem Weg Richtung Feierabend, Kiss Nation, egal wo ihr gerade unterwegs seid. 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

0: Hier ist Gianluca live für euch um 17 und gleich 25 Minuten.
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0: Ragazzi, am Wochenende ist in Berlin der KDK, Karneval der Kulturen. Berlin ist, wie wir von KISS, international, vielfältig und genau deswegen geil. Den kompletten Karneval der Kulturen Guide haben wir für euch bei uns in der KISS FM App hochgeladen. Checkt den ab, wenn ihr am Wochenende unterwegs seid. Und deshalb, weil wir eben so vielfältig sind und jetzt am Wochenende auch jede Nation aufeinander trifft, spielen wir heute bei Finest nur International Banger aus allen Ländern. So. Stay tuned für den Song, den ich gleich spiele. Schickt ihr uns in der Zwischenzeit Greets, Shoutouts in eurer Muttersprache rüber an KISS Contact 030 2019 1717. Wir hatten schon türkische Grüße, spanische Shoutouts, wir hatten vietnamesisch, mega nice. Und wir hören mal, was jetzt reinkommt. Slowakisch. Grüße an euch, KISS Nation, soll ich euch ausrichten.
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0: Mega cool. Auch auf Dänisch gibt's Shoutouts, sogar an Ikimel.
3: Skud til Ikimel. 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
0: Ja, yeah, okay. Und auf Französisch auch.
4: A tous les gars de Berlin, le fin de semaine, c'est le KDK. C'est un dangereux.
0: Mega nice. Mega, mega nice. Und wir bleiben auch in Frankreich und spielen den Banger von Paquetá. Einer der angesagtesten Artists dort. Momentan in Frankreich bei unseren Nachbarn. Mit diesem Track. Besoin d'air. 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

0: Gym, geht einkaufen, macht entspannt. Außerdem, Wochenende ist ja eh am Start. Für die meisten von euch auch langes Wochenende. Für viele von euch ist das aber auch die perfekte Zeit, um endlich die Praxisprüfung beim Führerschein hinter sich zu bringen. Das Ding ist nur, erinnert ihr euch noch, Kiss Nation, an alle Autofahrerinnen und Autofahrer gerade, die zuhören? Wisst ihr noch, wie viel ihr für einen Führerschein gezahlt habt? Also meine Eltern und meine Oma, die haben dafür 1,1, 1,2 die Ecke, wenn ich sogar ein bisschen mehr gezahlt. Was ja 2013, als ich den Schein gemacht habe, schon brutal viel Kohle war und nach wie vor ist. Wenn man mit älteren Generationen spricht, 200, 300 Mark, dann hat ich den Ding. Mit anderen Worten, damals ging das einigermaßen, noch heute kostet der Führerschein zwischen 3.000 und 4.000 Euro, wenn es reicht. Das soll sich ändern. Was genau geplant ist, das weiß Kollegin Michelle aus den News.
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2: Bis zu 4.000 Euro für einen Führerschein. Es soll günstiger und einfacher werden, den Führerschein zu machen. Deswegen wurde eine Führerscheinreform beschlossen. Was bedeutet das? Der Theorieunterricht soll dann komplett digital möglich sein, zum Beispiel mit einer App. Der Katalog mit mehr als 1.000 möglichen Fragen für die Theorieprüfung soll reduziert werden, und zwar um 30%. Es soll auch weniger Sonderfahrten geben, nur noch jeweils eine Autobahn über Land- und Nachtfahrt. Wenn die Theorieprüfung schon bestanden wurde, dann sollen auch Eltern und Großeltern mit den Fahrschülerinnen und Fahrschülern im Auto praktisch üben dürfen. Die praktische Fahrprüfung selbst soll dann auch kürzer werden. Die Rede ist von insgesamt 40 Minuten. Wann sollen die Änderungen kommen? Der Gesetzentwurf kommt jetzt erstmal vom Bundestag in den Bundesrat und dann sollen die neuen Regeln ab Anfang 2027 gelten.
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1: mit Alex. Es ist offiziell, Manuel Neuer kehrt als Torwart in die deutsche Fußballnationalmannschaft zurück. Bundestrainer Julian Nagelsmann teilte bei der Nominierung des 26-köpfigen WM-Kaders mit, Neuer sei die Nummer 1 vor Oliver Baumann.
2: Er hat sich dazu bekannt, nochmal ein Turnier zu spielen. Wir planen mit ihm als Nummer 1. Die Entscheidung steht so und sie ist in meiner Meinung die richtige.
1: Die Weltmeisterschaft in den USA, Kanada und Mexiko beginnt in 3 Wochen. Ein Erdbeben hat die süditalienische Stadt Neapel und ihre Umgebung erschüttert. Die Erdstöße begannen um 6 Uhr früh und dauerten etwa eine halbe Stunde. Viele Menschen flüchteten auf die Straße. Verletzt wurde niemand. Das Epizentrum lag nach offiziellen Angaben in den phlegräischen Feldern. Das ist ein sogenannter Supervulkan. Nach Beschwerden über wilde Partys, Drogenkonsum, Schüsse in die Luft und lautstarkem Streit mit Prostituierten ist ein Deutscher aus Kolumbien ausgewiesen worden. Der Mann habe in einem Nobelviertel von Medellin immer wieder für Ärger gesorgt und Nachbarn bedroht. Er darf Kolumbien jetzt 10 Jahre nicht wieder betreten.
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4: Happy Feierabend, Friends. Ey, nur noch morgen, dann haben wir es geschafft, Freunde. Dann erstmal verlängertes Wochenende gönnen. Wir gehen zusammen in den Abend mit nicen Tracks. Hier ist East LA von Will.i.am und Tabu. Auf Kiss.
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0: Flower von Post Malone und Swae Lee hier auf Kiss FM am Donnerstagabend. Gegen Ritalin wird jetzt gut geschossen.
1: Sie wohnt in der besten Stadt.
0: Nachdem er große Töne gespuckt hat und in den Knast für ein paar Tage wollte, statt seine Strafe fürs Schwarzfahren einfach zu zahlen, hat er am Ende gekniffen. Mein Social Media ist wirklich voll mit Leuten, die gegen ihn schießen. Und ich check's irgendwo auch. Die ganze Aktion hat ihm schon irgendwie seine Glaubwürdigkeit genommen. Aber das hält uns nicht auf, ihn zu spielen. Beste Stadt hört ihr gleich hier. Auf Kiss.
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0: Passend dazu spielen wir heute hier auf KISS Top-Songs aus allen möglichen Ländern. Also schön, um die Vielfalt zu appreciaten. Ey, ihr seid aus Berlin und kommt extra zum KDK hierher, aber wisst noch nicht so ganz, was ihr machen wollt oder wohin ihr gehen sollt? Checkt mal unseren Karneval der Kulturen-Guide auf kissfm.de. Da bekommt ihr einen Überblick zu all den coolen Veranstaltungen. Zum Beispiel ist morgen bis Montag auf dem Straßenfest beim Bücherplatz auf der KDK Impact Stage Sound You Need x KDK. Dort bekommt ihr die besten Tracks aus Hip-Hop, R&B, Amapiano, Afrobeats und noch mehr. Um die ganzen Kulturen, die es auf dem Karneval gibt, heute schon ein bisschen abzufeiern, habe ich hier einen Track für euch, der in Kamerun gerade extrem abgeht. Das ist Cookie and Plantain von Tyke auf KISS FM.

0: Mit She Did It Again hier auf KISS FM mit mir, Malisha. So eine crazy Kombi. Und wir machen gleich weiter mit Frauenpower und zwar mit der nächsten Kombi. Dieser Track macht auch irgendwie so gute Laune, der ist so leicht. Renee Rapp und Megan Thee Stallion mit Not My Fault hört ihr gleich hier auf KISS.
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1: Friends, was geht? Ich hoffe, ihr genießt euren Abend, macht euch einen chilligen, gönnt euch was Nices zu essen und genießt einfach die Musik, die hier läuft. Wir gehen direkt in die Playlist mit What You Sayin' von Lil Uzi Vert auf Kiss.

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0: Ab Montag müsst ihr wirklich aufpassen, sobald Gasolina von Daddy Yankee hier auf Kiss FM läuft. Gibt's für euch 63 Euro zum Tanken. Wenn ihr euch jetzt denkt, warum 63 Euro? Alternativ gönnt ihr euch einfach das Deutschland-Ticket und fahrt damit durch ganz Deutschland mit Regio oder mit den Öffis. Schickt uns einfach, sobald der Song läuft, eine Sprachmemo und begründet, wieso ihr die Kohle verdient habt. Also, auf Gasoline achten und an der Tanke oder bei den Öffis endlich nicht mehr Crash-Out gehen.

0: So klingt euer Abend hier auf KISS FM. Macht euch bequem und genießt die letzten Stunden. Love You Anyway von Benno hört ihr gleich hier bei mir, Malisha.
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3: Gesicht, ihr wisst alles, was ihr wissen müsst. Heute ist am Wochenende wird es dann um die 30 Grad und Sonne.
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0: von LL Cool J und Sweetie hier auf Kiss FM. Friends, ab morgen ist wieder Abriss in Berlin.
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0: Yes, Sir. Passend zum Karneval der Kulturen spielen wir heute die Top-Songs aus allen möglichen Ländern.
2: A todas las personas de Berlin. Esa fin de semana, KDK, vamos.
0: Ein Shoutout an den Karneval der Kulturen auf Spanisch von euch. Ey, ihr seid jetzt am Wochenende in Berlin und habt Bock auf KDK-Feeling? Dann checkt auf jeden Fall unseren Karneval der Kulturen-Guide auf kissfm.de. Da findet ihr alles vom Straßenfest zur Dayparty, zum Club, zum Umzug. Also es ist wirklich für jeden was dabei. Um den ganzen Kulturen hier Appreciation zu geben, habe ich einen Song, der sehr krass in Kolumbien gerade abgeht. Das ist Schocker von Juan Seis Dos auf Kiss. 7 feet.

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2: 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Heute ist am Wochenende wird es dann um die 30 Grad und Sonne.
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1: Ja, Mille. 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

0: toxisch, wenn ich nur so eine Songs höre, wo Männer einfach so Triple Play machen.
1: Dann hör doch Rock.
0: Ich weiß nicht, ob es da inhaltlich besser
2: ist. Klassische Rockballaden eigentlich doch meistens schon.
3: Ja, siehst du. Dann geh doch
2: nicht so viele im Rock sind, glaube ich, nicht so viele Faktoren.
1: Oder hör Jazzmusik.
0: Wie nochmal?
2: Okay, das ist also der Beweis, dass Mo noch nie Jazz in seinem Leben gehört hat.
1: Natürlich.
2: Ja, okay.
0: Ich bleib
1: lieber bei Lilele und Lalala und ha ha ha ha ja, mit Lloyd und Lil Wayne. You, das ist Home of Hip-Hop und R&B hier.

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1: Ah.
2: Ihr wisst alles, was ihr wissen müsst. Heute ist am Wochenende wird es dann um die 30 Grad und Sonne.
1: Oh.